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0: 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Kennst du die Geschichte hinter diesem Song? 1983 in Bietigheim-Bissingen. Der 17-jährige Heiko, seine Freunde Oliver, Markus und Martin sitzen im Keller ihrer Eltern. Die vier haben sich dort ein eigenes Studio eingerichtet und von ihrem ersten eigenen Geld ein paar Synthesizer gekauft. Heiko selbst hat bisher nur Blockflöte gespielt. Doch jetzt wollen sie richtige Musik machen. Zusammen probieren sie sich an den Synthies aus und nehmen ihre ersten Stücke auf Kassetten auf, die sie an verschiedene Radiostationen verschicken. 4 Jahre später. Camouflage sitzen längst nicht mehr im Kellerstudio ihrer Eltern. Ihre Debütsingle geht international durch die Decke. Vor allem in den USA. Noch heute steht ihr Song für den Synthie-Sound der 80er und gehört definitiv zu bestem Rock und Pop.
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1: Im Studio Gisa Weber, schönen guten Morgen. Wegen der angespannten Wirtschafts- und Haushaltslage in Deutschland soll die Erhöhung der Diäten im Bundestag dieses Jahr ausfallen. Die Fraktionen von Union und SPD wollen einen entsprechenden Gesetzentwurf in den Bundestag einbringen. Morgen soll erstmals darüber beraten werden. Die US-Armee hat wieder Ziele im Iran angegriffen. Wie das Regionalkommando für die Golfregion mitteilte, handele es sich um Angriffe zur Selbstverteidigung nach dem Abschuss eines US-Hubschraubers. Zuvor hatte US-Präsident Trump bereits einen Vergeltungsschlag dafür angekündigt. Vor der Gesundheitsministerkonferenz in Hannover wird es heute laut. Hunderte Beschäftigte aus Kliniken wollen gegen die geplante Krankenkassenreform auf die Straße gehen. Die sieht nämlich vor, dass Zahlungen an die Krankenhäuser gedeckelt werden sollen. Und das, obwohl viele Häuser schon jetzt rote Zahlen schreiben. Die deutschen Fußballerinnen haben auch ihr letztes Qualifikationsspiel für die kommende WM gewonnen. 2:0 stand es am Ende gegen Slowenien. Das Ticket für die WM nächstes Jahr in Brasilien hatten die DFB-Frauen schon vor der Partie sicher.
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1: Im Studio Gisa Weber, schönen guten Morgen. Eigentlich sollten die Bundestagsabgeordneten ab Juli rund 500 Euro mehr bekommen. Das will die Bundesregierung in diesem Jahr aber aussetzen. Der Bundestag berät morgen erstmals über einen entsprechenden Gesetzentwurf. Union und SPD beugen sich damit auch dem Druck der Opposition. Die USA und der Iran greifen sich erneut gegenseitig an. Die US-Armee hat zuerst Ziele im Iran beschossen und erklärt, es handele sich um Angriffe zur Selbstverteidigung nach dem Abschuss eines US-Hubschraubers. Wenig später meldete der Iran dann einen Angriff auf einen US-Stützpunkt in Bahrain. Der Tankrabatt läuft Ende des Monats aus und wird wohl auch nicht verlängert. Darauf hat sich laut Fokus die schwarz-rote Koalition geeinigt. Die Steuersenkung gilt seit Anfang Mai. Sie soll die Bürger von durch den Iran-Krieg gestiegenen Spritpreisen entlasten. Obwohl die WM-Spiele wegen der Zeitverschiebung teils mitten in der Nacht stattfinden, sind wieder jede Menge Public Viewings geplant. Laut einer aktuellen Umfrage will knapp die Hälfte der Fans dieses Jahr zusammen mit anderen schauen. Vor allem bei den unter 35-Jährigen ist Public Viewing beliebt.
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1: Im Studio Gisa Weber, schönen guten Morgen. Eigentlich sollten die Bundestagsabgeordneten ab Juli rund 500 Euro mehr bekommen. Das will die Bundesregierung in diesem Jahr aber aussetzen. Der Bundestag berät morgen erstmals über einen entsprechenden Gesetzentwurf. Union und SPD beugen sich damit auch dem Druck der Opposition. Die USA und der Iran greifen sich erneut gegenseitig an. Die US-Armee hat zuerst Ziele im Iran beschossen und erklärt, es handele sich um Angriffe zur Selbstverteidigung nach dem Abschuss eines US-Hubschraubers. Wenig später meldete der Iran dann einen Angriff auf einen US-Stützpunkt in Bahrain. Der Tankrabatt läuft Ende des Monats aus und wird wohl auch nicht verlängert. Darauf hat sich laut Fokus die schwarz-rote Koalition geeinigt. Die Steuersenkung gilt seit Anfang Mai. Sie soll die Bürger von durch den Iran-Krieg gestiegenen Spritpreisen entlasten. Obwohl die WM-Spiele wegen der Zeitverschiebung teils mitten in der Nacht stattfinden, sind wieder jede Menge Public Viewings geplant. Laut einer aktuellen Umfrage will knapp die Hälfte der Fans dieses Jahr zusammen mit anderen schauen. Vor allem bei den unter 35-Jährigen ist Public Viewing beliebt.
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2: Heute schon Wochenmitte nach den Pfingstferien. Schönen guten Morgen euch am Mittwoch. Wir haben die meisten 80er und 90er für euch. Jetzt von Alpha Will. Ich bin Hanna. Morgen.
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sagen guten Morgen. Ihr hört die neue 107.7. Heute müssen wir nochmal durch dieses Schmuddelwetter durch. Nicht mal 20 Grad sind drin und immer wieder Regen. Aber ab dann geht's wieder aufwärts. Und am Wochenende haben wir dann ja auch wieder an die 25 Grad. Beste Rock und Pop für euren Mittwochmorgen jetzt von

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Begrüßen wir sie hier in Stuttgart, dann sind die Toten Hosen auf dem Wasen. Die neue 107.7 hier. Bester Rock und Pop für euren Mittwochmorgen.

Die neue 107.7 ist hier am Tag, bevor die Fußball-WM startet. Unsere Jungs sind ja schon in ihrem WM-Quartier angekommen und dann freuen wir uns am Sonntag aufs erste Spiel.

0: Wenn ihr heute zum Arzt müsst, dann könntet ihr vor verschlossenen Türen stehen. Bundesweit bleiben heute viele Arztpraxen aus Protest geschlossen. Eins unserer Themen jetzt. Es ist Mittwochmorgen, 5.30 Uhr.
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2: Schönen guten Morgen. Eigentlich sollten die Bundestagsabgeordneten ab Juli rund 500 Euro mehr bekommen. Das will die Bundesregierung in diesem Jahr aber aussetzen. Der Bundestag berät morgen erstmals über einen entsprechenden Gesetzentwurf. Union und SPD beugen sich damit auch dem Druck der Opposition. Vor der Gesundheitsministerkonferenz in Hannover wird es heute laut. Hunderte Beschäftigte aus Kliniken wollen gegen die geplante Krankenkassenreform auf die Straße gehen. Die sieht nämlich vor, dass Zahlungen an die Krankenhäuser gedeckelt werden sollen. Und das, obwohl viele Häuser schon jetzt rote Zahlen schreiben. Die Lage in Nahost kommt nicht zur Ruhe. Nach dem Abschuss eines US-Hubschraubers während einer Patrouille in der Straße von Hormuz hat die US-Armee erneut den Iran angegriffen. Die iranischen Revolutionsgarden flogen daraufhin einen Drohnenangriff auf einen US-Stützpunkt in Bahrain. Nur noch ein Tag ist es, dann beginnt die XXL-Fußball-WM in Nordamerika. Im Eröffnungsspiel trifft Co-Gastgeber Mexiko auf Südafrika. Die deutsche Nationalmannschaft startet am Sonntag gegen Curaçao ins Turnier. DFB-Kapitän Kimmich fordert vom Team vollen Einsatz und hofft auf einen guten Start.
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0: Guten Morgen, hier ist das Wetter für uns in Baden-Württemberg. In Stuttgart messen wir aktuell 11 Grad, ebenso bei euch in Mittelstadt im Kreis Reutlingen und auch in Heilbronn. Heute und morgen bleibt es jetzt nochmal wechselhaft mit Regen, aber auch Sonne. Zum Wochenende hin wird es dann wieder schöner. Eine Minute nach 6:30, die neue 107.7 Verkehrsservice. Noch habe ich keine Meldungen. Falls ihr Staus oder Blitzer seht, gerne kostenlos melden. 0800 24 7 107.7. Kommt gut an.
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0: Baden-Württembergs rockigste Morningshow ist hier. Wir haben die meisten 80er, die meisten 90er, die meiste Musik. Jetzt Classic Rock von Bryan Adams und Summer of 69. Morgen!
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bei der 907.7. Normalerweise bekommt sie ja Auszeichnungen, aber jetzt hat sie mal selber eine Preisverleihung moderiert. Vergangenen Sonntag in New York die Tony Awards. Das ist ein wichtiger amerikanischer Theater- und Musicalpreis. Schönen Mittwochmorgen wünsche ich euch. Besser Rock und Pop jetzt mit The Offspring.

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Die neue 107.7 ist hier. Besser Rock und Pop für euren Mittwochmorgen. Jetzt mit Laura Brannigan und Self-Control.

5.47 Uhr, ihr hört die neue 107.7. Morgen startet jetzt endlich die Fußball-Weltmeisterschaft. Unsere deutsche Nationalmannschaft ist ja auch schon in ihrem WM-Quartier angekommen und hat sogar einen eigenen Gärtner dabei, damit der Platz dort zum Trainieren auch wirklich perfekt ist. Bester Rock und Pop für euren Mittwochmorgen.

Es ist kurz vor sechs. Kurz vor sechs. Hier ist die neue 107.7 mit dem epischen, guten Morgen Rocksong.

0: Ich glaube, im Einzelhandel gibt es auch wirklich keinen Laden mehr ohne Schwarz-Rot-Gold. Die neue 107.7 ist hier. Wir freuen uns auf die Fußball-WM 2026. Schönen guten Morgen.
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0: Auch wenn viele Spiele mitten in der Nacht ausgetragen werden, Baden-Württemberg freut sich auf die Fußball-WM, die morgen startet. Eins unserer Themen jetzt. Es ist Mittwochmorgen, 6 Uhr.
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0: Mit Stefanie Häuslein.
10: Guten Morgen. Die Bundesregierung will die Erhöhung der Diäten im Bundestag dieses Jahr aussetzen. Darauf haben sich Union und SPD geeinigt und wollen morgen erstmals darüber beraten. Im baden-württembergischen Landtag sollen die Diäten trotz Krise an die Lohnentwicklung im Südwesten gekoppelt bleiben und im Juli ansteigen, hat die Deutsche Presseagentur erfahren. CDU, Grüne und SPD hier wollen dies heute beschließen. Die erneute Verschiebung von Stuttgart 21 bringt Land und Stadt auf die Barrikaden. Medienrecherchen zufolge wird das Projekt erst 2031 eröffnet. Schuld sollen Versäumnisse bei der Digitalisierung sein. Ein Treppenwitz der Geschichte, falls das Projekt ohne Digitalisierung startet, sagte Ministerpräsident Özdemir. Ähnlich klar ist die Ansage von Stuttgarts OB Nopper.
11: Die neue Bahnchefin Evelyn Paller muss Tabula rasa machen. Die Deutsche Bahn muss nunmehr mit ganzer Kraft unter Beweis stellen, dass sie doch Großprojekte kann. Sie muss alles dafür tun, dass der Name unserer Stadt nicht in Verbindung gebracht wird mit einem nicht enden wollenden Jahrhundertprojekt.
10: Und jetzt weitere Meldungen in Kürze. Tausende Ärzte in Baden-Württemberg schließen heute ganztägig ihre Praxen. Sie protestieren gegen das Sparpaket der Bundesregierung. Dessen Folgen wären mehrere Vergütungsdeckel und dadurch zum Beispiel weniger Facharzttermine, meint der Medi-Ärzteverband. Das US-Militär hat seine neuen Angriffe im Iran für beendet erklärt. Ein Sprecher bezeichnete sie als Antwort auf den Abschuss eines US-Militärhubschraubers. Es seien unter anderem Luftabwehr- und Radaranlagen an der Straße von Hormuz bombardiert worden, heißt es. Obwohl die Fußball-WM-Spiele nach deutscher Zeit teilweise mitten in der Nacht stattfinden, sind viele Public Viewings geplant. Fast die Hälfte der Fans will dieses Jahr zusammen mit anderen schauen, zeigt eine Umfrage. Vor allem unter 35 sind Public Viewings beliebt.
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0: Guten Morgen, hier ist das Wetter für uns in Baden-Württemberg. Noch ist es weitgehend trocken, später breiten sich dann aber überall Regenschauer aus. Einzelne Gewitter sind auch mit dabei. In Neckarwestheim im Kreis Heilbronn bekommen wir heute maximal 16 Grad. Bei euch in Pforzheim 17 und in Schwäbisch Gmünd 16 Grad. Und ab Freitag kommt der Sommer dann zurück. Minuten nach sechs ist es. Die neue 107.7 Verkehrsservice. Bitte Vorsicht, liebe Autofahrer, auf der A6 Mannheim Richtung Heilbronn. Zwischen Bad Rappenau und Heilbronn unter Eisesheim. Hier Gefahr durch Gegenstände auf der linken Spur. Nochmal Vorsicht, auf der A8 Ulm Richtung Stuttgart. Zwischen Ulm Ost und West Gefahr durch Reifen.

0: mit den meisten 80ern und 90ern. Jetzt von Melissa Etheridge. Schön, dass ihr schon bei mir seid.
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Jahren Pause hat sie dieses Jahr ein neues Album rausbekommen und ist gerade erst auch für die Rock'n'Roll Hall of Fame nominiert worden. Verdient wäre der Platz dort. Melissa Etheridge bei der 977. Like the way I do. Bester Rock und Pop für euren Mittwochmorgen. Hier sind jetzt Hoobastank mit The Reason.

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Karten in Schwarz-Rot-Gold, Panini-Sticker und andere Sammelkarten an jeder Supermarktkasse. Also jetzt lässt sich's wirklich nicht mehr leugnen, dass die Fußball-WM morgen startet. Die neue 107.7 ist hier. Baden-Württembergs rockigste Morningshow mit Hanna. Schönen guten Morgen. Es ist gleich 17:45. Vielleicht fällt's mir ja nur wegen meines Sohnes so krass auf, aber also ich finde, noch nie war eine WM schon so präsent, bevor sie überhaupt angefangen hat. Egal, wohin man schaut, Baden-Württemberg ist doch mittlerweile Schwarz-Rot-Gold, oder? Und zum Glück geht es jetzt morgen ja auch endlich los mit dem Eröffnungsspiel gegen Südafrika. Und am Sonntag dann ja auch das erste Spiel unserer Jungs. Und das auch noch zu einer akzeptablen Zeit. Um 19 Uhr ist Anpfiff gegen Curaçao. Also ich bin bereit, ich freue mich drauf.

0: 6.21 Uhr, die neue 107.7 hier. Schönen guten Morgen. Baden-Württemberg ist heiß auf die Fußball-WM, habe ich gerade einfach mal so behauptet, und bekommt gleich mal Gegenwind. Thorsten aus Esslingen ist in der Leitung.
1: Du, ich habe eben gehört, dass du meintest, dass Baden-Württemberg schon voll im Fußballfieber ist.
0: Ja.
1: Ich muss wieder widersprechen.
0: Was?
1: Also ich sehe überhaupt gar keine WM-Stimmung auf der Straße.
0: Also warst du in letzter Zeit mal einkaufen im Supermarkt?
1: Ja, natürlich.
0: Bei uns ist wirklich der Bereich vor der Kasse ist schwarz-rot-gold. Da gibt's Nudeln, da gibt's Kekse, da gibt's Soßen. Da gibt's wirklich alles in schwarz-rot-gold. Süßigkeiten sowieso. Dann gibt's überall diese Panini-Stickeralben und noch sämtliche andere Sammelkarten. Also allein im Supermarkt ist es doch total krass.
1: Ah, da ist uns tatsächlich noch gar nicht aufgefallen.
0: Ach, komm.
1: Ich sehe zwar immer mal wieder ein bisschen mehr Werbung. Selbst mein Lieblingsbier hat dieses Jahr keine Sonderedition. Normalerweise immer WM-Special-Bier, EM-Special-Bier.
0: Okay,
1: dieses
0: du machst es. Du machst es also
1: und
0: am Bier abhängig von.
1: Ich mache jedes Mal vom Bier abhängig.
0: Also ich würde sagen, Thorsten, geh einfach nochmal raus, guck nochmal. Ich finde, Baden-Württemberg ist definitiv bereit. Ich habe einen 5-jährigen Sohn, ich kann mit dem gerade nicht mehr in die Stadt gehen, weil überall irgendwas Schwarz-Rot-Goldenes hängt und er natürlich alles haben will.
1: Ja, vielleicht fällt es mir jetzt auf.
0: Ja, ganz bestimmt. Also heute wird sie 100%ig auffallen und im Rest von Baden-Württemberg bestimmt auch.
1: Ich denke auch.
0: Thorsten, vielen Dank für deinen Anruf.
1: Ja, gerne. Danke dir. Ciao.

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10: Wenn ihr heute zum Arzt müsst, dann könntet ihr vor verschlossenen Türen stehen. Bundesweit bleiben heute nämlich viele Arztpraxen aus Protest geschlossen. Unser Top-Thema jetzt. Es ist Mittwochmorgen, 6.30 Uhr.
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10: Mit Stefanie Häuslein.
11: Guten Morgen. Tausende Ärzte in Baden-Württemberg schließen heute ganztägig ihre Praxen wegen des Sparpakets der Bundesregierung. Dessen Folgen wären mehrere Vergütungsdeckel und dadurch zum Beispiel weniger Facharzttermine, sagt Michael Eckstein vom MEDI-Ärzteverband.
12: Durch diese Regelungen, dass neue Fälle bezahlt wurden, haben Facharztpraxen ihre Kapazitäten erweitert, Personal eingestellt, vielleicht sogar noch einen Sitz dazu gekauft und haben mehr Patienten behandeln können. Jetzt ist wieder die alte Regelung, wenn ein Facharzt 1000 Patienten behandelt und er würde jetzt noch 100 aufnehmen. Für die 100 kriegt er entweder nichts oder nur 10% oder nur 20%. Das macht kein vernünftiger Mensch. Wenn ein Bäcker weiß, ab dem 100. Brötchen kriegt er nichts mehr bezahlt, der wird doch bescheuert, wenn er weiter backen will.
11: Die USA und der Iran haben sich trotz Waffenruhe und laufender Verhandlungen in der Nacht gegenseitig angegriffen. Heute früh dann hat das US-Kommando die Angriffe für beendet erklärt. Ob auch der Iran sie einstellt, ist unklar. Das US-Militär hat seine Operation als Verteidigungsschläge und als Antwort auf den Abschuss eines US-Hubschraubers bezeichnet. Unter anderem wurden Luftabwehr- und Radaranlagen an der Straße von Hormuz bombardiert. Und jetzt weitere Meldungen in Kürze. In Böblingen musste gestern ein IC evakuiert werden. Um 17:30 hatten Fahrgäste wegen eines scharfen Geruchs und Atemwegsbeschwerden Alarm geschlagen. Messgeräte der Feuerwehr haben dann positiv auf Ammoniak in dem Abteil reagiert. Die Ermittlungen laufen. Die Bundesregierung setzt die Erhöhung ihrer Diäten im Bundestag dieses Jahr aus. Darauf haben sich Union und SPD offenbar geeinigt. In Baden-Württemberg sollen die Diäten der Landtagsabgeordneten im Juli steigen. Das wollen CDU, Grüne und SPD heute beschließen. Und obwohl die Fußball-WM nach deutscher Zeit teilweise mitten in der Nacht stattfindet, sind viele Public Viewings geplant. Das zeigt eine Umfrage. Fast die Hälfte der Fans, vor allem unter 35, will dieses Jahr zusammen mit anderen schauen.
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10: Guten Morgen, hier ist das Wetter für uns in Baden-Württemberg. In Wirnsheim im Enzkreis messen wir aktuell 11 Grad, bei euch in Ludwigsburg 12 und in Tauberbischofsheim im Main-Tauber-Kreis 9 Grad. Heute wird es wieder wechselhaft mit Regenschauern. Zwischendurch kommt aber auch immer mal wieder die Sonne raus und ab Freitag dann endlich wieder richtig Wetteränderung. 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Es ist 6:58, die 9077 Verkehrsservice. Bitte Vorsicht, liebe Autofahrer, auf der A8, A81 Karlsruhe Richtung Stuttgart zwischen Leonberg Ost und der Raststätte Sindelfinger Wald. Hier Gefahr durch einen defekten LKW. Außerdem hat es einen Unfall gegeben auf der B10 Stuttgart Richtung Prag-Sattel im Rosensteintunnel. Deswegen staut sich hier jetzt ordentlich zurück. Und es gibt auch schon wieder Stau auf der B14 am Teiler B29 Richtung Stuttgart. Eure Staus, eure Blitzer, immer kostenlos 0800 24 7 1077. We salute you. 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
10: Kurz nach 6:30. Schönen guten Morgen am Mittwoch. Immer um diese Uhrzeit haben wir Wissen für euch, das euer Leben bereichern wird und vielleicht ja auch euer Frühstück verändern. Weil was war ursprünglich gar kein Frühstück, sondern Medizin? Ist es A. Toast oder B. Müsli oder C. Rührei? Heutzutage würden wir sagen, alles lecker, oder? Falls ihr eine Ahnung habt, dann ruft an und gewinnt für die richtige Antwort unsere schicke schwarze Klugscheißertasse. Was war denn früher eher kein Frühstück, sondern Medizin? A. Toast, B. Müsli oder C. Rührei? 0800 24 7 1077. Jetzt anrufen.

10:30 ist es. Ihr hört die neue 107.7. Die Hälfte der ersten Woche nach den Pfingstferien haben wir fast schon wieder geschafft. Und deswegen habe ich euch jetzt auch ein ganzes Orchester organisiert. Hier sind Guns N' Roses. Hier ist Classic Rock extra lang für euch. Hier ist November Rain.

0: steht dir bei keinem anderen Sender auf. November Rain von Guns N' Roses. Viele Grüße zu euch an Frühstückstisch. Und jetzt um 7:15 gibt's Frühstückswissen dazu.
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0: Vielleicht nehmt ihr ja gerade unbewusst Medizin zu euch. Denn was war ursprünglich um 1900 gar kein Frühstück, sondern eigentlich Medizin? Ist es A, Toast, B, Müsli oder C, Rührei? 0800 24 700 77. Hanna ist hier. Wen habe ich denn dran?
2: Die Edeltraut aus Stuttgart.
0: Guten Morgen. Was gab's bei dir zum Frühstück?
2: Rührei.
0: Aha. Und was meinst du, hast du da Medizin zu dir genommen oder nicht?
2: Nee, aber Eier sind gesund und die hat man eigentlich immer zur Hand.
0: Das stimmt insoweit, ist aber heute leider nicht richtig bei mir.
2: Oh, schade.
0: Die richtige Antwort, Edeltraut, ist Müsli. Und zwar die Mischung aus Haferflocken, Obst und Nüssen wurde früher wohl erstmal vom Arzt verabreicht. Gesundheitsfördernde Kost, vor allem in Bezug auf Gewichtsabnahme.
2: Ah, so.
0: Und erst später kam das dann in den Supermarkt.
2: Alles klar.
0: Trotzdem danke fürs Mitmachen.
2: Gerne.

Es ist kurz vor sieben. Hier ist die neue 107.7 mit dem epischen guten Morgen Rocksong.

0: Ich glaube, im Einzelhandel gibt es auch wirklich kein Laden mehr ohne Schwarz-Rot-Gold. Die neue 107.7 ist hier. Wir freuen uns auf die Fußball-WM 2026. Schönen guten Morgen.
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0: Stuttgarts OB Nopper befürchtet, dass die negativen Schlagzeilen um Stuttgart 21 auch der Stadt schaden könnten. Eins unserer Themen jetzt. Es ist Mittwochmorgen, 7 Uhr.
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0: Mit Stefanie Häuslein.
13: Guten Morgen. Die USA und der Iran haben sich trotz Waffenruhe und laufender Verhandlungen in der Nacht gegenseitig angegriffen. Heute früh dann hat das US-Kommando die Angriffe für beendet erklärt. Ob auch Iran sie einstellt, ist unklar. Das US-Militär hat seine Operation als Verteidigungsschläge und als Antwort auf den Abschuss eines Hubschraubers bezeichnet. Unter anderem wurden Luftabwehr- und Radaranlagen an der Straße von Hormuz bombardiert. Die neue Verschiebung von Stuttgart 21 bringt Land und Stadt auf die Barrikaden. Medienrecherchen zufolge wird das Projekt erst 2031 fertig. Schuld sollen Versäumnisse bei der Digitalisierung sein. Ein Treppenwitz der Geschichte, falls das Projekt ohne Digitalisierung startet, sagte Ministerpräsident Özdemir. Und ähnlich klar ist die Ansage von Stuttgarts OB Nopper.
14: Die neue Bahnchefin Evelyn Palla muss Tabula rasa machen. Die Deutsche Bahn muss nunmehr mit ganzer Kraft unter Beweis stellen, dass sie doch Großprojekte kann. Sie muss alles dafür tun, dass der Name unserer Stadt nicht in Verbindung gebracht wird mit einem nicht enden wollenden Jahrhundertprojekt.
13: Und jetzt weitere Meldungen in Kürze. In Böblingen musste gestern ein IC evakuiert werden. Um 5:30 hatten Fahrgäste wegen eines scharfen Geruchs und Atemwegsbeschwerden Alarm geschlagen. Messgeräte der Feuerwehr reagierten dann positiv auf Ammoniak in dem Abteil. Die Ermittlungen laufen. Tausende Ärzte in Baden-Württemberg schließen heute ganztägig ihre Praxen wegen des Sparpakets der Bundesregierung. Dessen Folgen wären mehrere Vergütungsdeckel und dadurch zum Beispiel weniger Facharzttermine, kritisiert der Medi-Ärzteverband. Und obwohl die Fußball-WM nach deutscher Zeit teilweise mitten in der Nacht stattfindet, sind viele Public Viewings geplant. Das zeigt eine Umfrage. Fast die Hälfte der Fans will dieses Jahr zusammen mit anderen schauen.
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16: Guten Morgen, hier ist das Wetter für uns in Baden-Württemberg. Bis Freitag kann es immer wieder regnen, dann wird es aber wieder länger trocken und auch ein bisschen wärmer. Heute jetzt nochmal in Sinsheim maximal 17 Grad, in Waiblingen im Rems-Murr-Kreis 18 und in Crailsheim im Kreis Schwäbisch Hall 17 Grad maximal. Nöttinger Maientag. Ab Freitag geht's los mit Maisingen, Rummelplatz, Biergarten und täglich Live-Musik mit coolen Bands. Freut euch auf den farbenfrohen Festumzug am Samstag. 7:03, die neue 107.7 Verkehrsservice. Wir schauen zu euch auf die A8 Karlsruhe Richtung Stuttgart zwischen Pforzheim West und Ost 4 Kilometer stockend. A81 Singen Richtung Stuttgart zwischen Böblingen, Sindelfingen und Sindelfingen Ost 3 Kilometer stockend. Und auf der B10 in Stuttgart Richtung Pragsattel hat es im Rosensteintunnel einen Unfall gegeben und da staut sich's jetzt ordentlich zurück. 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

hatte sich AC/DC endgültig in den weltweiten Rock-Olymp katapultiert. Die neue 107.7 hier. Bester Rock und Pop für euren Mittwoch.

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0: Noch ein Tag, dann startet die Fußball-WM 2026. Es ist 7:15 Uhr, schönen guten Morgen. Die neue 107.7 hier, Baden-Württembergs rockigste Morningshow mit Hanna. Also bei mir dreht sich daheim mittlerweile wirklich alles um Fußball. Schuld ist vermutlich mein 5-jähriger Sohn, der von nichts anderem mehr redet. Aber auch die ganzen Supermärkte und Einzelhändler sind ja voll damit. Um mich rum sammeln gefühlt alle Panini-Sticker. Beim Bäcker ist normales Laugendreieck plötzlich ein WM-Snack. Aber Thorsten aus Esslingen hat sich vorhin schon gemeldet. Bei ihm ist wohl noch gar keine WM-Stimmung aufgekommen. Und Bettina aus Hohenstadt im Kreis Göppingen hat gerade auch eine Sprachnachricht durchgeschickt.
1: Es sind zwar überall Ständer an den Kassen, das stimmt, aber es sind noch keine Fahnen an den Autos, auch an den Gärten hängen noch keine. Und ich finde auch, es wird gar nicht so viel drüber gesprochen.
0: Mit den Fahnen, da gebe ich dir recht, Bettina. Da muss Baden-Württemberg wohl noch liefern. Wobei Torben aus Simmersfeld im Schwarzwald, der ist schon gut mit dabei.
2: Also wir haben auch schon Deutschlandfahne aufgehängt bei uns. Wir haben auch Tippspiele jetzt eingerichtet bei uns in der Firma. Die Deutschlandspiele werden wir bestimmt beim Public Viewing anschauen. Also wir freuen uns alle drauf.
0: Na, so gehört sich das. Danke, Torben. Die neue 107.7 ist hier. Baden-Württemberg fährt die Temperatur auf WM-Fieber hoch. Morgen geht's dann auch endlich los mit dem Eröffnungsspiel. Unsere deutschen Jungs sind dann allerdings ja erst am Sonntag das erste Mal dran. Habt ihr jetzt einen schönen Mittwoch? Bester Rock und Pop für euch. Von Camouflage und Love is a Shield.

Rock und Pop mit Oboe. Noch nie hat eine Oboe so sexy geklungen. Camouflage mit Love is a Shield. Die neue 107.7 ist hier. Schönen Mittwoch.

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11: Wenn ihr heute zum Arzt müsst, dann könntet ihr vor verschlossenen Türen stehen. Bundesweit bleiben heute viele Arztpraxen aus Protest geschlossen. Eins unserer Themen jetzt. Es ist Mittwochmorgen, 7:30 Uhr.
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11: Mit Stefanie Häuslein.
13: Guten Morgen. Tausende Arztpraxen in Baden-Württemberg bleiben heute geschlossen. Dazu hat der Ärzteverband Medi aufgerufen, um über das geplante Sparpaket des Bundes aufzuklären. Das hätte zum Beispiel weniger Facharzttermine zur Folge, sagt Michael Eckstein von Medi. Er hält den Umgang der Regierung mit dem Reformthema auch für ein gesellschaftliches Risiko.
14: Was hindert die Politik dran? Hör zu, Leute. Situation ist jetzt so, die werden alle älter, es wird jetzt halt lange versäumt, wir müssen jetzt ein Gesetz machen, es wird schwieriger werden, guckt, dass er gesund bleibt, dass er selber ein bisschen was macht und in der Schule vielleicht einmal ein Fach einrichten, Gesundheitsfürsorge, dann würden doch die meisten Leute sagen, ja, ist blöd, aber das verstehen wir. Und die Politik hat immer Angst, dass die alle sie nicht mehr wählen. Durch diese Unehrlichkeit werden die Ränder gestärkt.
13: Die USA und der Iran haben sich trotz offizieller Waffenruhe in der Nacht gegenseitig angegriffen. Heute früh dann hat zumindest das US-Kommando seine Angriffe für beendet erklärt. Es hat die Operation als Verteidigungsschlag und als Antwort auf den Abschuss eines US-Hubschraubers bezeichnet. Unter anderem wurden demnach Luftabwehr- und Radaranlagen an der Straße von Hormuz bombardiert. Ob der Iran darauf nochmals reagiert, ist offen. Und jetzt weitere Meldungen in Kürze. Das Bonner Landgericht entscheidet heute über einen der Corona-Masken-Deals des damaligen Gesundheitsministers Jens Spahn. Er könnte den Bund eine halbe Milliarde Euro kosten. Ein Hamburger Textilhändler pocht auf die 2020 vereinbarte Zahlung. In Böblingen musste gestern Abend ein IC evakuiert werden. Fahrgäste hatten wegen eines scharfen Geruchs und Atemwegsbeschwerden Alarm geschlagen. Messgeräte der Feuerwehr haben dann positiv auf Ammoniak in dem Abteil reagiert. Die Ermittlungen laufen. Und obwohl die Fußball-WM-Spiele nach deutscher Zeit teilweise mitten in der Nacht sind, will jeder zweite Fan zum Public Viewing gehen. Das zeigt eine Umfrage. Stuttgart toleriert Live-Übertragungen draußen bis Mitternacht, in Gaststätten bis 3, Freitag und Samstag bis 5 Uhr.
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11: Guten Morgen, hier ist das Wetter für uns in Baden-Württemberg. In Sindelfingen messen wir aktuell 12 Grad, in Nürtingen im Kreis Esslingen 13 und in Pforzheim 12 Grad. Heute und morgen bleibt es nochmal wechselhaft mit Regen, aber auch immer wieder ein bisschen Sonne. Zum Wochenende hin wird es dann aber wieder schöner. 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Die zwei dicksten Probleme haben wir derzeit auf der A8 Karlsruhe Richtung Stuttgart zwischen Pforzheim West und Ost 5 Kilometer stockend und auf der A81 Singen Richtung Stuttgart zwischen Böblingen, Sindelfingen und Sindelfingen Ost 4 Kilometer stockend. Außerdem hat Ute einen Blitzer gesehen in Reutlingen, Sondelfingen. Da dürfte 40 fahren. Der Blitzer steht in der Reutlinger Straße auf Höhe des Blumengeschäfts. 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
11: Guten Morgen, wir haben die meisten 80er, die meisten 90er, die meiste Musik. Jetzt die Toten Hosen, Baden-Württembergs rockigste Morningshow hier mit Hanna. Schönen Mittwoch allerseits.
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Samstag dürfen wir sie hier auf dem Wasen in Stuttgart begrüßen. Die Toten Hosen. Die neue 107.7 hier. Bester Rock und Pop jetzt mit Lenny Kravitz. Am Wochenende war er ja noch beim Finale beim French Open und hat Alex Zverev siegen sehen.

0: der WM-Barometer schon bei unserem Jens aus Eislingen im Kreis Göppingen aus? Wir fragen nach. Es ist 7:15.
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2: Guten Morgen, meine Liebe. Grüß dich.
0: Hi, Jens.
2: Ja, es ist ja schon die Diskussion heute, ist WM-Stimmung in Baden-Württemberg oder nicht? Und ich bin ganz klar positiv. Ich sag's wirklich, wie es ist. Ich sehe überall schon Fahnen hängen, was ja hier in Deutschland sowieso immer ein bisschen schwierig ist. Und du kommst natürlich nirgends lang, ohne dass es irgendwo steht, hier wird die WM übertragen. Ja. Überall in jedem Laden, wo du hinkommst, ist natürlich Schwarz-Rot-Gold-Kettel um den Hals rum, Spiegelfahne.
0: Und was hast du schon alles?
2: Ich habe wirklich nur im kleinen Kreis hier so kleine Klopferle mit Deutschlandfahne und sowas. Das wirklich schon vorbereitet. Und im Keller steht natürlich die Tüte, wie jede 2 Jahre, wenn WM und EM ist, voll mit irgendwelche Fahne ans Auto und wie gesagt,
0: hast du wirklich?
2: Ja, natürlich. Natürlich. Aber ich weiß nicht warum. Ich glaube irgendwie, wir machen uns selber immer so klein. Eigentlich sollte man einfach anfangen zu feiern. Vielleicht sollte man einfach mal Vollgas geben und sagen, wir können doch stolz drauf sein. Mensch, mal, ja. Und wenn nicht, dann schalten wir halt aus.
0: Und wir sollten uns da vielleicht auch ausnahmsweise mal ein Beispiel an dem Gastgeber, an den USA nehmen, weil da hängen bestimmt schon alle Flaggen draußen.
2: Die geben richtig Gas, die schämen sich da nicht dafür. Und deswegen, warum sind wir so klein? Warum machen wir uns so klein? Geben wir doch einfach mal Gas.
0: Also ich habe es vorhin schon mal kurz gesagt, es ist gerade auf jeden Fall ein Spießrutenlauf, mit Kindern einkaufen zu gehen, die Fußballfans sind, weil wirklich, du kommst ja nicht an Schwarz-Rot-Gold mehr vorbei und mein Sohn will natürlich alles haben. Also deswegen ist es wirklich gerade ein bisschen schlimm, mit Kindern einkaufen gehen zu müssen.
2: Gib ihm, ich überweise dir nachher ein paar PayPal Geld, gib ihm, genau, ja, mache, ehrlich, original, also ich bin dafür. Ich fange heute an. Fertig. Thema Lady. Ich gehe nachher in den Keller, ich hole die Tüte rauf und ich fange an zu dekorieren.
0: Und morgen dann ja auch das Eröffnungsspiel Mexiko gegen Südafrika. Da dafür hören wir uns aber nochmal um 7:45.
2: Jawohl, dann kommt alle gut durch heute. Bis morgen.
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Offensichtlich ist er jetzt voll und ganz beschäftigt mit seiner Bon Jovi Forever Tour. Aber trotzdem war er am Wochenende auch bei den French Open. Die neue 107.7 ist hier. Auszeiten müssen sein. Bester Rock und Pop für euren Mittwochmorgen. Jetzt mit den Shakespeare Sister und Hello.

Es ist kurz vor acht. Hier ist die neue 107.7 mit dem epischen guten Morgen Rocksong.

0: Ich glaube, im Einzelhandel gibt es auch wirklich keinen Laden mehr ohne Schwarz-Rot-Gold. Die neue 107.7 ist hier. Wir freuen uns auf die Fußball-WM 2026. Schönen guten Morgen.
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0: Eurem Public Viewing steht nichts mehr im Weg. Wegen der späten Anstoßzeiten bei der WM sind in Stuttgart längere Zeiten in Gaststätten erlaubt. Eins unserer Themen jetzt. Es ist Mittwochmorgen, 8 Uhr.
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0: Mit Stefanie Häuslein.
11: Guten Morgen. Tausende Ärzte in Baden-Württemberg schließen heute ihre Praxen wegen des Sparpakets der Bundesregierung. Es sieht mehrere Vergütungsdeckel vor und die Folgen wären zum Beispiel weniger Facharzttermine, sagt Michael Eckstein vom Medi-Ärzteverband. Das Vergütungssystem im Gesundheitswesen hält er für zu kompliziert und an manchen Stellen für unsinnig.
12: Wenn eine Tablette 10 Euro gekostet hat und nachdem es ein Generikum wird, kostet nur noch 80 Cent. Dann weiß man, was in den ersten 7 Jahren die Originalfirma für einen Gewinn gemacht hat. Da ist wirklich Forschung schon abgezogen. Und das sind so Dinge, wenn das Medikament fachlich zugelassen ist. Und dann wird es erstattungspflichtig. Die Kassen müssen es dann bezahlen. Und den Preis können aber die Pharmafirmen selbst festlegen.
11: Die USA haben den Iran trotz Waffenruhe in der Nacht erneut angegriffen. Der Grund war der Abschuss eines US-Hubschraubers, für den Präsident Trump Iran verantwortlich macht. Das zuständige US-Kommando sprach von begrenzten, verhältnismäßigen Verteidigungsschlägen. Der Iran hat mit Gegenangriffen reagiert. Heute früh haben dann zumindest die USA ihre Angriffe für beendet erklärt. Und jetzt weitere Meldungen in Kürze. Das Bonner Landgericht entscheidet heute über einen der Corona-Masken-Deals des damaligen Gesundheitsministers Jens Spahn. Er könnte den Bund eine halbe Milliarde Euro kosten. Ein Hamburger Textilhändler pocht auf die 2020 vereinbarte Zahlung. Die Ermittler setzen nach dem Brand im Reutlinger Umspannwerk auf die Bevölkerung. Sie gehen inzwischen von Brandstiftung aus. Wer in der Nacht zum Montag am Umspannwerk rund ums Industriegebiet Reutlingen-Betzingen oder im Wald Verdächtiges bemerkt hat, soll sich melden. Und obwohl die Fußball-WM-Spiele nach deutscher Zeit teilweise mitten in der Nacht sind, will jeder zweite Fan zum Public Viewing gehen, das zeigt eine Umfrage. Stuttgart toleriert Live-Übertragungen draußen bis Mitternacht, in Gaststätten bis 3 und Freitag, Samstag bis 5 Uhr.
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13: Guten Morgen, hier ist das Wetter für uns in Baden-Württemberg. Ja, noch ist es weitgehend trocken, später breiten sich dann aber überall Regenschauer aus. Einzelne Gewitter sind auch mit dabei. In Kirchentellensfurt im Kreis Tübingen bekommen wir heute maximal 16 Grad. Ebenso bei euch in Schwäbisch Gmünd und in Klebronn im Kreis Ludwigsburg 17 Grad maximal. Ab Freitag kommt der Sommer dann aber zurück. 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Bitte Vorsicht, liebe Autofahrer, auf der B312 Stuttgart Richtung Metzingen zwischen Neckarteifingen und Neckartenzlingen. Gefahr durch einen Gegenstand auf der rechten Spur. Und am längsten Zeit einplanen müsst ihr derzeit auf der A8 Karlsruhe Richtung Stuttgart zwischen Pforzheim West und Ost. Hier 5 Kilometer stockend im Baustellenbereich und auf der A81 Singen Richtung Stuttgart zwischen Böblingen, Sindelfingen und Sindelfingen Ost 3 Kilometer stockend. Außerdem Blitzer in Reutlingen, Sondelfingen in der Reutlinger Straße beim Blumengeschäft. 40 sind erlaubt. 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
13: Hälfte der Woche fast schon wieder geschafft. Hanna ist hier mit den meisten 80ern und 90ern. Jetzt Classic Rock von Black Sabbath. Schönen Mittwochmorgen, ihr Lieben.
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war eigentlich nur ein Lückenfüller. Das Album war zu kurz und es hat noch einen Song gebraucht. Und rausgekommen ist dieser Meilenstein der Rockgeschichte. Black Sabbath mit Paranoid. Die neue 107.7 ist hier. Besser Rock und Pop, jetzt mit Roxette und She's Got Nothing On.

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0: sind eure Fahnen? Wo sind eure Trikots? Schönen guten Morgen. 7:45, die neue 107.7 hier. Morgen startet die Fußball-WM 2026. Und wer es wirklich überhaupt nicht mehr abwarten kann, ist mein 5-jähriger Sohn. Der ist total im WM-Fieber, sammelt und tauscht wie ein Weltmeister. Panini-Sticker hat unsere Nationalmannschaft von Playmobil und ist diese schwarz-rot-goldenen Brausekracher. Aber ich freue mich jetzt wirklich auch, vor allem, dass gleich 4 Spieler vom VfB mit dabei sind. Das reicht Markus aus Schwäbisch Gmünd allerdings nicht.
1: Die deutsche Mannschaft gefällt mir dieses Jahr nicht, beziehungsweise ich rechne ihr ehrlich gesagt keine großen Chancen aus. Irgendwie fehlen die Charaktere, da fehlt irgendwie, also so gerade so ein Thomas Müller oder wie auch immer, nicht mehr das, was es mal war, finde ich.
0: Naja, die WM wird es ja erst zu solchen Charakteren formen, oder? Ein paar alte Hasen wie Manuel Neuer sind ja aber auch mit dabei. Markus, wie sieht's denn bei deinen Kindern aus? Sind die schon on fire?
1: Die sind im WM-Fieber. 8 und 5, vor allem der 8-Jährige, der sammelt feste die Panini-Sticker und Kleine auch. Die haben sich schon ein Trikot bestellt bzw. rausgesucht und die wollen auch Public Viewing teilnehmen. Von dem her werde ich da schon auch dabei sein.
0: Na also, und dann steigt das Fieber doch ganz automatisch. Vielen Dank, Markus. Am Sonntag spielen unsere deutschen Jungs ja dann das erste Mal 19 Uhr gegen Curaçao. Und morgen dann um 21 Uhr das Eröffnungsspiel Mexiko gegen Südafrika. Die neue 107.7 hier am Tag vor der Fußball-WM.

Die neue 107.7 hier, 19 Minuten nach 8. Die einen kommen aus dem Schwärmen gar nicht mehr raus. Die anderen fanden, der Auftritt war eine absolute Katastrophe. Fiese Tonruckler und dann 30 Sekunden Totenstille zwischen den Songs. Am Wochenende waren Linkin Park auf jeden Fall mit dabei bei Rock am Ring. Und Tonruckler und Stille gibt's hier definitiv nicht. Best

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20: Guten Morgen, hier ist das Wetter für uns in Baden-Württemberg. In Mur im Kreis Ludwigsburg messen wir aktuell 13 Grad. Ebenso bei euch in Göppingen und in Freudenstadt 11 Grad. Heute ist es wieder wechselhaft mit Regenschauern. Zwischendurch kommt aber auch immer mal wieder die Sonne raus und ab Freitag dann auch endlich wieder Wetteränderung. 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Es ist genau 8:30, die neue 107.7 Verkehrsservice. Bringt am meisten Zeit mit, wenn ihr unterwegs seid auf der A8 Karlsruhe Richtung Stuttgart zwischen Pforzheim West und Pforzheim Ost. Hier 5 Kilometer stockend an der Baustelle. Und auf der A81 Singen Richtung Stuttgart zwischen Böblingen, Sindelfingen und Sindelfingen Ost auch an der Baustelle 4 Kilometer stockender Verkehr. Außerdem hat Dirk einen Blitzer gesehen auf der B10 Richtung Geislingen an der Ausfahrt Donsdorf. Und zwar in der Kurve, da dürfte 50 fahren. Eure Staus, eure Blitzer immer kostenlos. 0800 24 7 107 7.
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20: Baden-Württembergs rockigste Morningshow hier. Wir haben die meisten 80er, die meisten 90er, die meiste Musik. Jetzt Classic Rock von Midnight Oil. Ich bin Hannah. Hallo zusammen.
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Stellt euch vor, der Song würde von unserem Umweltminister Carsten Schneider kommen. Peter Garrett, der Sänger von Midnight Oil, war wirklich mal eine Zeit lang Umweltminister in Australien. Die neue 107.7 ist hier. Bester Rock und Pop für euren Mittwochmorgen.

0: 75% von euch sind nicht in WM-Stimmung. Was? Also, so habt ihr zumindest bei uns auf Instagram abgestimmt. Die neue 107.7 ist hier. Schönen guten Morgen, 8.41 Uhr. Also, ich habe richtig Bock auf die WM. Ist auch die erste, die mein Sohn so richtig miterleben wird. Und genau deswegen bin ich auch schon so im Fieber. Mein Tanja aus Sulzbach an der Mur.
1: Es ist tatsächlich so, wenn du Kinder hast, ist das was anderes. Wenn du größere Kinder hast, fällt es dir gerne mehr so auf. Also ich sage das ganz ehrlich, mir ist auch nicht aufgefallen.
0: Wirklich? Also Markus aus Remseck am Neckar gehört auch nicht zu diesen 71%, die noch gar nicht in WM-Stimmung sind.
2: Ich bin schon in WM-Stimmung, ja. Natürlich. Ich habe auch schon T-Shirts bestellt, Deutschland-T-Shirts schon bestellt. Die kommen auch demnächst. Guck halt, dass ich irgendwo entweder daheim gucke oder irgendwo im Biergarten gucke, weil ich weiß noch nicht so genau.
0: Ja, Gaststätten und Biergärten gibt es ja genug, die die Spiele übertragen. Unsere deutschen Jungs spielen am Sonntag dann das erste Mal um 19 Uhr gegen Curaçao. Und schon morgen ist ja jetzt das Eröffnungsspiel um 21 Uhr. Mexiko gegen Südafrika. Die neue 107.7 hier. Ich sorge schon noch dafür, dass ihr alle in WM-Stimmung kommt. Zum Beispiel mit der passenden, epischen Musik. Hier jetzt von Europe. Weil das ist jetzt wirklich der Final Countdown bis zur WM. Schönen guten Morgen.

Es ist kurz vor neun. Hier ist die neue 107.7 mit dem epischen, guten Morgen Rocksong.

0: Ich glaube, im Einzelhandel gibt es auch wirklich keinen Laden mehr ohne Schwarz-Rot-Gold. Die neue 107.7 ist hier. Wir freuen uns auf die Fußball-WM 2026. Schönen guten Morgen.
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0: Immer mehr von euch haben eine Wärmepumpe daheim. Eins unserer Themen jetzt. Es ist Mittwochmorgen, 9 Uhr.
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0: Mit Stefanie Häuslein.
15: Guten Morgen. Im Gesundheitswesen wird heute bundesweit protestiert. Der Grund ist die geplante Reform der Bundesregierung. Der Anlass die Gesundheitsministerkonferenz in Hannover. Lobbygruppen und Gewerkschaften wehren sich gegen die Sparmaßnahmen. Auch in Baden-Württemberg bleiben tausende Arztpraxen heute zu. Thomas Thonfeld berichtet.
16: Arztpraxen, Krankenhäuser und die Pharmaindustrie, bei ihnen soll der Rotstift massiv angesetzt werden. Mehr als 16 Milliarden Euro sollen kommendes Jahr durch die Gesundheitsreform eingespart werden, damit rote Zahlen im Gesundheitssystem und höhere Beiträge für die Versicherten verhindert werden. Die Gewerkschaften warnen dagegen vor Krankenhausschließungen, wenn die Kliniken mit weniger Geld auskommen sollen, und der Verband der Hausärzte vor spürbaren Folgen für die Versorgung der Kranken.
15: Mehrere Rüstungs- und Luftfahrtunternehmen wollen einen europäischen Kampfjet bauen. Nach dem Aus des deutsch-französischen Projektes sei das eine wichtige Initiative der deutschen Industrie, sagte der SPD-Verteidigungspolitiker Schmidt. Auch könne viel der bisherigen Forschung in ein neues Projekt einfließen. Ein Bündnis aus 8 Firmen will weiter an einem europäischen Kampfjet arbeiten. Die Vereinbarung dazu soll heute unterschrieben werden. Und jetzt weitere Meldungen in Kürze. Das Bonner Landgericht entscheidet heute über einen der Corona-Maskendeals des damaligen Gesundheitsministers Jens Spahn. Er könnte den Bund eine 500 Millionen Euro kosten. Ein Hamburger Textilhändler pocht auf die 2020 vereinbarte Zahlung. In den USA haben Senat und Repräsentantenhaus weitere 70 Milliarden Dollar auch für die Einwanderungspolizei ICE freigegeben. Die Demokraten hatten dafür eigentlich strengere Auflagen gefordert, vor allem wegen der teils tödlichen Einsätze der Abschiebetruppen. Und immer mehr Häuslebauer setzen auf Wärmepumpen. Fast 3/4 der Neubauten heizen mittlerweile damit, zeigt eine Umfrage. In Bestandsgebäuden haben Öl und Erdgas noch Priorität. Der Gebäudesektor verursacht in Deutschland 1/3 der CO2-Ausstöße.
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17: Guten Morgen, hier ist das Wetter für uns in Baden-Württemberg. Bis Freitag kann es immer wieder regnen, dann wird es aber auch wieder länger trocken und auch wieder wärmer. In Eitlingen im Kreis Böblingen bekommen wir heute maximal 18 Grad. Bei euch in Balingen im Zollernalbkreis 16 und in Greilsheim im Kreis Schwäbisch Hall 17 Grad. 20 Jahre Shopping-Spaß, Genuss und Unterhaltung mitten im Herzen von Bad Cannstatt. 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Hier schlägt euer Shoppingherz. 9:03, die neue 107.7 Verkehrsservice. Die größten Probleme haben wir derzeit rund ums Kreuz Stuttgart. Auf der A8 Karlsruhe Richtung Stuttgart haben wir zwischen Kreuz Stuttgart und Möhringen 5 Kilometer stockend und in der Gegenrichtung Richtung Karlsruhe zwischen Degerloch und dem Kreuz Stuttgart 3 Kilometer. Außerdem auf der A81 Singen Richtung Stuttgart zwischen Böblingen, Sindelfingen und Sindelfingen Ost 2 Kilometer stockend. Und dann haben wir noch einen Blitzer auf der B10 im Kreis Göppingen Richtung Geislingen an der Ausfahrt Donsdorf. In der Kurve wird geblitzt, 50 sind erlaubt. Eure Staus, eure Blitzer, immer kostenlos. 0800 24 7 107 7. 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
17: Erste Wochenhälfte nach den Pfingstferien fast geschafft. Schönen Mittwoch euch. Bei uns gibt's die meisten 80er und 90er. Jetzt Classic Rock von den Scorpions. Ich bin Hanna. Hi.
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ist, dann könnt ihr euch jetzt auch ganz in Scorpions-Klamotten kleiden. Ja? Zum 60-jährigen Bandjubiläum hat die Band wirklich von Socken bis zu Pullover alles rausgebracht. Die neue 107.7 ist hier. Bester Rock und Pop für euren Mittwoch.

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0: bereit? Seid ihr bereit, zusammen zu fiebern? Zusammen zu jubeln? Zusammen Bier in den Nacken zu bekommen? Seid ihr bereit für die Fußball-WM? Es ist 16 Minuten nach 9, Baden-Württembergs rockigste Morningshow hier bei der 977. Am Tag vor der Eröffnung der Fußball-WM musste ich heute schon feststellen, ja, da ist noch Potenzial nach oben, was eure WM-Stimmung angeht.
1: Es geht tatsächlich, aber ich denke, das kommt mit der Zeit.
2: Ich bin schon WM-Stimmung, natürlich. Ich habe auch schon Deutschland-T-Shirt schon bestellt.
3: Hält sich in Grenzen, also vielleicht am Sonntag, aber ganz ehrlich, irgendwie hat so die Stimmung verhagelt, wenn ich so sehe, wie korrupt die FIFA ist.
4: Es sind zwar überall Ständer an den Kassen, das stimmt, aber es sind noch keine Fahnen an den Autos, auch an den Gärten hängen noch keine.
5: Also ich freue mich jetzt auch drauf. Wir haben auch schon Deutschland-Fahne aufgehängt bei uns. Wir haben auch Tippspiele jetzt eingerichtet bei uns in der Firma. Also wir freuen uns alle drauf.
0: Ja, so gehört sich das. Also bei uns daheim ist schon Fahne über Trikot bis hin zum Panini-Sammelalbum auch schon alles bereit. Gestern hat mein Sohn jetzt auch endlich noch den wohl wichtigsten Mann geschenkt bekommen. Julian Nagelsmann als Playmobil-Figur. Die 977 ist hier. Baden-Württemberg fährt die Temperatur auf WM-Fieber hoch. Morgen geht's mit dem Eröffnungsspiel los. Und unsere deutschen Jungs sind ja dann am Sonntag das erste Mal dran.

den legendären Beatles-Produzenten George Martin und schon hat man eine gewisse Eleganz. Hier sind Ultravox mit Him, produziert von George Martin. 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
11: Schönen guten Morgen, hier ist das Wetter für uns in Baden-Württemberg. In Sternenfels im Enzkreis messen wir aktuell 14 Grad. Ebenso bei euch in Sindelfingen und in Bad Mergentheim im Main-Tauber-Kreis sind es 13 Grad. Ja, heute und morgen bleibt es nochmal wechselhaft mit Regen, aber auch Sonne. Zum Wochenende hin wird es dann wieder schöner. Minute nach halb zehn, die neue 107.7 Verkehrsservice. Wir haben noch drei Probleme, beziehungsweise eigentlich sind es zwei. Einmal das Kreuz Stuttgart. Hier haben wir auf der A8 Karlsruhe Richtung Stuttgart zwischen Kreuz Stuttgart und Möhringen 5 Kilometer stockend und in der Gegenrichtung Richtung Karlsruhe zwischen Degerloch und dem Kreuz Stuttgart 3 Kilometer stockend. Und dann noch die A8 Karlsruhe Richtung Stuttgart zwischen Pforzheim West und Ost hier 5 Kilometer stockend an der Baustelle. Außerdem hat Olli einen Blitzer gesehen im Kreis Reutlingen zwischen Ehningen und Metzingen. Und zwar, wenn ihr den Metzinger Wald runterfahrt, am Ende des Metzinger Waldes beim Wanderparkplatz, da dürfte 70 fahren. Eure Staus, eure Blitzer, immer kostenlos. 0800 24 7 1077.
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11: Baden-Württembergs Rockigste Morning Show ist hier mit Hannah. Guten Morgen, ihr Lieben. Wir haben die meisten 80er, die meisten 90er, die meiste Musik für euch. Jetzt von Trollchat.
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Rocksängerinnen weltweit haben es ihr zu verdanken, dass jetzt auch Frauen in der Rockwelt akzeptiert werden. Sean Chad bei der 977. Bester Rock und Pop für euren Mittwochmorgen.

9.42 Uhr. Ihr hört die neue 107.7 am Tag, bevor die Fußball-WM startet. Also unsere deutsche Nationalmannschaft ist bereit. Die haben ja sogar extra einen Gärtner dabei, der sich jetzt um die Rasenplätze im

0: Morgen startet die Fußball-WM 2026 und am Samstag begrüßen wir die Toten Hosen hier in Stuttgart auf dem Wasen. Und warum das so gut zusammenpasst, das weiß Bernhard aus Leonberg.
1: Tote Hosen-Konzert, das ist ein bisschen wie Fußballstadion. Wehende Fahnen, lustige, fröhliche Menschen, einfach toll. Tolle Stimmung.
0: Und zur Einstimmung aufs Konzert am Samstag habe ich jetzt auch schon die Toten Hosen für euch mit Unter den Wolken. Bester Rock und Pop bei der 907.7.

0: 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Kennst du die Geschichte hinter diesem Song? 1989. Für Phil Collins soll es eigentlich ein schöner Urlaub in Washington werden. Doch als er vor dem Weißen Haus steht, sieht er überall Obdachlose, die auf der Straße schlafen und um Essen betteln. Jeder, der an ihnen vorbeigeht, ignoriert sie. Diese Kluft zwischen Macht und Hilflosigkeit lässt Phil Collins nicht los. Zu Hause setzt er sich an sein Klavier und schreibt einen Song. Während andere leiden, ist es für uns wieder mal ein Tag im Paradies. Another Day in Paradise.
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Funkstille war und er aus gesundheitlichen Gründen zu Hause geblieben ist, ist er jetzt wieder in der Öffentlichkeit gesichtet worden und hat auch nicht ganz ausgeschlossen, dass es doch nochmal neue Musik von ihm geben wird.

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10: Es gibt gute Nachrichten, wenn ihr über die A81 fahren müsst. Im Engelbergtunnel sind seit heute in beide Richtungen nämlich wieder drei Spuren frei. Eins unserer Themen jetzt, am Mittwochvormittag. Es ist 10 Uhr.
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10: Mit Stefanie Häuslein.
12: Guten Tag. Die schwarz-rote Bundesregierung startet in ihre entscheidende Reformphase. Bei einem Spitzentreffen mit Arbeitgebern und Gewerkschaften loten Union und SPD heute ihre Gemeinsamkeiten bei den Reformwünschen aus. Das Ziel ist es, ein großes Paket zu schnüren, das die Bereiche Arbeitsmarkt, Rente, Einkommenssteuer und Bürokratieabbau zusammenfasst. Entscheidungen sollen dann im Koalitionsausschuss Anfang Juli getroffen werden. Im Gesundheitswesen wird heute bundesweit protestiert. Der Grund ist das Sparpaket der Bundesregierung, der Anlass die Gesundheitsministerkonferenz. Auch in Baden-Württemberg bleiben Arztpraxen geschlossen. Der Umgang mit dem Thema Reformen ist nicht nur hier relevant, darin steckt ein gesamtgesellschaftliches Risiko, sagt Michael Eckstein vom Ärzteverband Medi.
13: Was hindert die Politik dran? Hör zu, Leute. Die Situation ist jetzt so, die werden alle älter, es wird jetzt halt lange versäumt. Wir müssen jetzt ein Gesetz machen, es wird schwieriger werden, guckt, dass er gesund bleibt, dass er selber ein bisschen was macht und in der Schule vielleicht einmal ein Fach einrichten, Gesundheitsfürsorge, dann würden doch die meisten Leute sagen, ja, ist blöd, aber das verstehen wir. Und die Politik hat immer Angst, dass die alle sie nicht mehr wählen. Durch diese Unehrlichkeit werden die Ränder gestärkt.
12: Und jetzt weitere Meldungen in Kürze. 8 deutsche Rüstungs- und Luftfahrtunternehmen wollen gemeinsam einen europäischen Kampfjet bauen. Das haben sie nach dem Aus des deutsch-französischen Projekts gestern erklärt. Das Bündnis will dazu heute eine Vereinbarung unterschreiben. Heute landet einer der Corona-Masken-Deals vor Gericht, der den Bund eine 500 Millionen Euro kosten könnte. Ein Hamburger Textilhändler pocht auf seine Vereinbarung von 2020 mit der Bundesregierung. Der damalige Gesundheitsminister Jens Spahn steht wegen seiner Maskenbeschaffung nach wie vor unter Druck. Und gute Nachrichten von der A81. Im Engelbergtunnel stehen seit heute in beiden Richtungen wieder je 3 Spuren zur Verfügung. Streckenweise gilt aber noch Tempo 40. In dem Tunnel war Anfang März ein LKW ausgebrannt und hatte Tunneldecke und Technik beschädigt.
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10: Hier ist das Wetter für uns in Baden-Württemberg. Aktuell in Korntal, Münchingen 15 Grad, in Wiesloch auch, in Weilheim-Teck 13 Grad. Es ist wolkig, es kann auch immer wieder ordentlich regnen und gewittern heute. Zwischendurch trocken mit Sonne, Temperaturen maximal 19 Grad. Morgen nochmal ab und zu nass, ab Freitag wieder wärmer und freundlich. Und damit schauen wir auf die Straßen um 3:10, die neue 107.7 Verkehrsservice. Auf der A8 Karlsruhe Richtung Stuttgart noch ein bisschen stockender Verkehr zwischen Kreuz Stuttgart und Möhringen. 6 Kilometer steht ihr. B10, B27 in Stuttgart. 2 Kilometer Stau zwischen Dreieck Zuffenhausen und Friedrichswahl. Und wenn ihr was entdeckt, immer her damit. Gerne eure Staus, eure Blitzer. Kostenlos 0800 24 7 107.7.
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10: Wir sind genau der Sender mit den meisten 80ern. Wir freuen uns auf John Parr gleich zum Schaffen. Und jetzt starten wir erstmal rein ins Geschäft mit besten Rock und Pop von Queen. We will rock you.
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Ihr hört die neue 107.7 zum Schaffen, nur bei uns, bester Rock und Pop. Von Mr. Mister aus den 80ern, Broken Wings. Es ist 10:55 und jetzt gibt's einen Song von einem, der den American Music Award für sein Lebenswerk seit 2 Wochen im Regal stehen hat. So verdient Billy Idol, der bei seiner Dankesrede gesagt hat, ja, gar nicht schlecht dafür, dass ich Mitte der 70er, als ich angefangen habe mit Punkrock, gedacht habe, ja, ich mache das halt 6 Monate und dann ist es auch wieder out. Nein, Billy Idol wird den Coolness-Faktor für immer behalten, glaube ich. So richtig schön rotze ich jetzt, Rebel Yell. Hier auf der neuen 107.7. Kommt gut durch den Mittwoch-Arbeitstag.

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5: Hier ist das Wetter für uns in Baden-Württemberg. Heute sind 12 bis 19 Grad drin. Es wird immer wieder nass mit starkem Regen oder auch Gewitter. Dazwischen trocken, ab und zu auch sonnig. Morgen dann nochmal wechselhaft und der Freitag wird deutlich besser und wärmer. Kurz nach 11:30 die neue 107.7 Verkehrsservice. Vorsicht, Gefahrenstelle auf der B464 Richtung Reutlingen. Am Kreuz Böblingen-Hulb, Höhe A81, da ist ein Fahrzeug liegen geblieben und steht gerade auf der rechten Spur. A8, Karlsruhe Richtung Stuttgart. Zwischen Kreuz Stuttgart und Möhringen stockender Verkehr auf 6 Kilometern. Und geblitzt wird im Kreis Göppingen auf der B10 in Richtung Ulm. An der Ausfahrt Süßengingen, da stehen sie in der Kurve. Und ihr dürft 50 fahren. Danke, Niki, fürs Melden. Wenn ihr auch was seht, eure Staus und Blitzer immer kostenlos. 0800 24 7 1077.
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5: Alles Gute an Bonnie Tyler, die Woche 75 geworden. Hier ist Holding Out for a Hero. 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

0: Elena Miles in ihrer schwarzen Lederjacke in den 90ern. Einfach Hammer. Black Velvet, das ist bester Rock und Pop. Was habt ihr eigentlich heute gefrühstückt? Butterbrezel? Oder seid ihr gesund unterwegs, so in Richtung Müsli? Ob ihr es glaubt oder nicht, aber manche unserer Rockstars essen gesünder, als sie selbst aussehen.
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0: Ihr habt heute wieder die Chance, mein Rockstar-Wort aufzudecken und euch eine neue 107.7-Tasse zu sichern. Das Wort, das ihr erraten sollt, habe ich weggepiept und kommt heute von den Red Hot Chili Peppers. Ich finde die Chili Peppers echt so cool. Ganz vorne mit dabei Bassist Flea, der ja, wie eigentlich alle in der Band, eine lange Drogengeschichte hinter sich hat. Ja. Sein Frühstück sieht dagegen aber sehr gesund aus. Und eine Zutat, die hat es ihm besonders angetan, in die ist er schon fast verliebt.
2: Für mich ist die das Schönste unter allen Schöpfungen Gottes.
0: Wow. Was macht sich Flea ins Müsli rein, die größte und schönste Schöpfung Gottes? Ab jetzt mitraten, wenn ihr wollt. Ich bin gespannt, was da so alles von euch kommt. 0800 24 7 1077.

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9: Gute Nachrichten, wenn ihr über die A81 fahren müsst. Im Engelbergtunnel sind seit heute nämlich in beide Richtungen wieder drei Spuren frei. Eins unserer Themen jetzt. Es ist Mittwoch, Vormittag, 11 Uhr.
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10: Schönen guten Tag. Vor der Gesundheitsministerkonferenz in Hannover wird es heute laut. Zum Auftakt gibt es Proteste gegen das geplante Sparpaket von Bundesgesundheitsministerin Wagen. Das sieht unter anderem vor, dass Zahlungen an die Krankenhäuser gedeckelt werden sollen, obwohl viele Häuser schon jetzt rote Zahlen schreiben. Einige Kliniken haben ihre Leute für den Protest freigestellt, sagte uns Nora Glaser von Verdi.
11: Ein sehr ungewöhnliches, aber doch sehr starkes Zeichen. Nichtsdestotrotz bleibt die Frage, wie kann Protest organisiert werden und trotzdem Gesundheitsversorgung aufrechterhalten werden, wenn die Kliniken unter so großem Stress stehen.
10: Die Bundestagsabgeordneten sollen in diesem Jahr wohl auf mehr Geld verzichten. Union und SPD wollen die eigentlich für nächsten Monat geplante Anhebung der Diäten aussetzen. Finn Riebesel, Freundlieb.
12: Normalerweise steigen die Bezüge der Abgeordneten automatisch mit der allgemeinen Lohnentwicklung. Diesmal wären das fast 500 Euro mehr pro Monat gewesen. Die Regierungsfraktionen begründen den Schritt mit der angespannten Haushaltslage. Der Bundestag berät morgen erstmals darüber. Unterstützung kommt auch von Grünen, AfD und Linken. Die Mehrheit dafür ist also sicher.
10: Und nun weitere Meldungen in Kürze. Dass Deutschland große Reformen braucht, das sind sich die meisten einig. Aber wie die aussehen sollen, das ist umstritten. Und heute Abend Thema im Kanzleramt. Die Regierung berät mit Gewerkschaften und Arbeitgebern über ihre Vorstellungen bei den Themen Soziales, Arbeit, Steuern und Bürokratieabbau. Gute Nachrichten von der A81. Im Engelbert-Tunnel stehen seit heute in beiden Richtungen wieder je drei Spuren zur Verfügung. Streckenweise gilt aber noch Tempo 40. Im Engelberg-Tunnel war Anfang März sein LKW ausgebrannt und hatte Tunneldecke und Technik beschädigt. Bei den Fußballfans weltweit steigt die Spannung. Mit der Partie Mexiko-Südafrika startet morgen die Fußball-WM. Deutschland bereitet sich weiter aufs erste Gruppenspiel am Sonntag gegen Curaçao vor. DFB-Sportdirektor Völler gibt als Zwischenziel aus, die Vorrunde müssen wir überstehen, am liebsten als Gruppenerster.
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9: Hier ist das Wetter für uns in Baden-Württemberg. Wir haben aktuell 15 Grad in Waldenbuch und in Backnang. 13 Grad sind es in Hechingen und es kann heute immer wieder ordentlich regnen und gewittern. Zwischendurch bleibt es aber natürlich trocken und ab und zu kommt sogar ein bisschen die Sonne raus. Temperaturen maximal 19 Grad, morgen ähnlich und auch noch mal ab und zu nass. Ab Freitag wird es wärmer und trockener. Blick auf die Straßen um 11:02, die neue 107.7 Verkehrsservice. Vorsicht auf der B464 Richtung Reutlingen am Kreuz Böblingen-Hulb, Höhe A81, liegen gebliebenes Fahrzeug auf der rechten Spur. Vorsicht im Kreis Reutlingen zwischen Reicheneck und Mittelstadt, in beiden Richtungen Menschen auf der Fahrbahn. Auf der B14 in Stuttgart, im Heslacher Tunnel, hoch Richtung Schattenring, auch da ein Auto liegen geblieben, macht bitte vorsichtig. Eure Staus, eure Blitzer? Immer kostenlos und jederzeit bei uns melden. 0800 24 7 107 7. Gute Fahrt euch.
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9: Ich bin Doro. Hi, schönen Mittwoch mit den meisten 80ern von John Farnham in wenigen Augenblicken. Davor gibt's Classic Rock, der bei uns zu Hause ist, bis zum letzten Ton. Stairway to Heaven.
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0: Superstar Rock und Pop von Robbie Williams hier auf der neuen 107.7. Und freut ihr euch eigentlich auf die Fußball-WM ab morgen oder denkt ihr euch, nö, keine Lust, aus Gründen oder einfach so? Dann geht's euch wie 3 von 4 Menschen in Deutschland, die bis jetzt nämlich auch noch null euphorisch sind, zeigen aktuelle Umfragen. Und bei euch in Baden-Württemberg?
1: Es geht tatsächlich, aber ich denke, das kommt mit der Zeit.
2: Ich bin schon WM-Stimmung, natürlich. Ich habe auch schon Deutschland-T-Shirt bestellt.
3: Hält sich in Grenzen, also vielleicht am Sonntag, aber ganz ehrlich, irgendwie hat es mir die Stimmung verhagelt, wenn ich so sehe, wie korrupt die FIFA ist.
4: Es sind noch keine Fahnen an den Autos, auch an den Gärten hängen noch keine.
5: Also ich freue mich jetzt auch drauf. Wir haben auch schon Deutschland-Fahne aufgehängt bei uns. Wir haben auch Tippspiele jetzt eingerichtet bei uns in der Firma. Also wir freuen uns alle drauf.
0: Ja, geil. Tippspiel mache ich dieses Jahr definitiv nicht mit. Da war ich bei der EM vor 2 Jahren so schlecht. Das war ja wirklich der Wahnsinn. Wie weit kommt Deutschland eigentlich? DFB-Sportdirektor und Weltmeister 90 Rudi Völler.
6: Ist es natürlich immer für mich einfach, weil ich hier sitze und habe natürlich den Pokal schon mal gewonnen. Damals mit einer wunderbaren, überragenden Mannschaft. Mit einem überragenden Bundestrainer damals, mit Franz Beckenbauer. Ja, je länger so ein Turnier dauert. Und auch das hat uns ja auch die letzten Weltmeisterschaften gelehrt. Es geht nicht immer so aus, wie viele Experten denken zu Beginn eines großen Turniers. Also die großen Favoriten gibt es natürlich immer. Und manchmal gewinnt auch dann ein Favorit, aber nicht immer. Und manchmal scheiden sie auch schon ein bisschen früher aus. Haben wir alles schon gehabt.
0: Ach, ich liebe Rudi Völler wirklich seit der WM 1990. Ich würde ihn so gern mal treffen. Ihr könnt euch vorstellen, wie genervt mein Mann von ihm ist. Ihr hört die neue 107.7, 5:30 ist es.

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1: Hier ist das Wetter für uns in Baden-Württemberg. Heute viele Wolken, 12 bis 19 Grad. Und immer wieder nass mit starkem Regen und Gewittern, dazwischen sonnig. Morgen wird es nochmal wechselhaft und der Freitag wird dann deutlich besser. 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Kein Alkohol, ohne Zucker, mit vollem Geschmack. 11.32 Uhr, hallo auf die Straßen, die neue 107.7 Verkehrsservice. Vorsicht, wenn ihr auf der A8 von Ulm nach Stuttgart fahrt, zwischen Esslingen und Plieningen liegen gebliebenes Fahrzeug auf dem Standstreifen. A8 Richtung Karlsruhe, zwischen Heimsheim und Pforzheim Ost, 3 Kilometer stockend, das gleiche in der Gegenrichtung. Und die A8 in Richtung Ulm, zwischen Grübingen und Wiesensteig, 2 Kilometer Baustellenstau. Eure Staus, eure Blitzer, immer kostenlos bei uns, 0800 24 7 107 7. Gute Fahrt!
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1: Wir sind bei euch im Auto und natürlich auch im Geschäft. Spielen die meisten 80er, die meisten 90er, die meiste Musik zum Schaffen. Jetzt Hard Rock von Alice Cooper, Poison.
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0: Chumba Wamba und Tap Thumping. Das ist bester Rock und Pop von 97 hier auf der neuen 107.7. Was packt sich Flea von den Red Hot Chili Peppers eigentlich am allerliebsten in sein Müsli? Nur mein geheimes Rockstar-Wort fehlt, bis wir wissen, über welches Lebensmittel der Chili Peppers-Bassist hier so voller Liebe spricht.
1: Für mich ist die das Schönste unter allen Schöpfungen Gottes.
0: Ja, was könnte das denn sein? Lena aus Chemnat oben in Ostfildern im Kreis Esslingen hat einen Tipp per Sprachnachricht geschickt.
2: Also ich glaube, er liebt Kiwis über alles und ich hoffe, das ist richtig.
0: Kiwis? Leider falsch, aber wir sind auf jeden Fall schon mal richtig in der Obstabteilung. Welche ist die Lieblingsfrucht von Flea von den Chili Peppers? Jetzt mitraten für eure neue 107.7-Tasse 0800 24 7.

0: Benjamin Elsner von den evangelischen Kirchen. Marmelade, Erbsen, Apfelmus. Das Gute an all diesen Produkten, es gibt sie im Glas. Gut wiederverwendbar, bei flüssigen Lebensmitteln ist Glas sogar noch umweltfreundlicher als das extra beschichtete Papier oder mit Korrosionsschutz versehenes Metall. Aber wie der Naturschutzbund vorrechnet, ließe sich nochmal über die Hälfte der durch Glas verursachten CO2-Emissionen einsparen, wenn wir aus Einweg Mehrweg machen würden. Aber Mehrweg ist auch unbequem. Warum wir das antun? Der Umwelt zuliebe? Als müssten wir was Gutes für so ein Ding namens Umwelt tun. Tatsächlich leiden ja wir darunter, wenn die Lebensbedingungen immer härter werden. Und ich glaube, mir das bewusst zu machen, ändert gefühlt einiges an der Motivation. Genauso wie mir die Vorstellung hilft, dass diese Welt mit viel Liebe zum Detail von Gott erdacht und auch geschaffen wurde. Und soweit wir wissen, einmalig ist. Und das wertzuschätzen, lässt mich sogar gerne zu unbequemeren Mehrweg greifen.
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11: Morgen geht sie los, die Fußball-WM. Was sich Kapitän Kimmich von seiner Mannschaft erhofft. Eins unserer Themen jetzt. Es ist Mittwochmittag, 12 Uhr.
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13: Schönen guten Tag. Die Gesundheitsminister von Bund und Ländern beraten ab heute über die Zukunft unserer Gesundheitsversorgung. Zum Auftakt gibt es Proteste gegen das geplante Sparpaket von Bundesgesundheitsministerin Wagen. Nach den Vorstellungen des Bundes sollen unter anderem Lohnsteigerungen durch Tarifverträge künftig von den Kliniken teilweise selbst getragen werden. Viele Häuser schreiben allerdings schon jetzt rote Zahlen, sagte uns Nora Glaser von der Gewerkschaft Verdi.
14: Nichtsdestotrotz wollen Beschäftigte durch Inflation oder eben durch den Stress, den sie auf Arbeit haben, irgendwie bessere Arbeitsbedingungen in Tarifverhandlungen erkämpfen. Das heißt, wenn die Arbeitgeber dort nicht ausreichend den Beschäftigten entgegenkommen, kann es zu stärkeren Streiks im Gesundheitswesen führen.
13: Dass Deutschland große Reformen braucht, da sind sich wohl die allermeisten einig. Aber wie die aussehen sollen, darüber gibt es ganz unterschiedliche Vorstellungen. Und die kommen heute Abend im Kanzleramt auf den Tisch. Fabian Hoffmann.
15: Kanzler Merz hat Gewerkschaften und Arbeitgeber zum Spitzentreffen zu den Reformplänen eingeladen. Es geht um Steuern, Arbeit, Soziales und Bürokratieabbau. Und da klaffen die Vorstellungen naturgemäß weit auseinander. DGB-Chefin Fahimi etwa wirft der Regierung vor, mit ihren Reformideen bisher nur Kürzen und Sparen im Sinn zu haben. Deshalb hat die Regierung schon vorab klargemacht, dass heute wohl nicht der große Wurf gelingt. Es gehe um Austausch, darum im Gespräch zu bleiben, nicht darum, Entscheidungen zu treffen. Entscheidungen zu treffen.
13: Und nun weitere Meldungen in Kürze. Die USA und der Iran greifen sich erneut gegenseitig an. Die US-Armee hat Ziele im Iran beschossen und erklärte, es handle sich um Selbstverteidigung nach dem Abschuss eines US-Hubschraubers. Der Iran attackierte nach eigenen Angaben einen US-Stützpunkt in Bahrain. Nur noch ein Tag ist es, dann beginnt die XXL-Fußball-WM in Nordamerika. Im Eröffnungsspiel trifft Co-Gastgeber Mexiko auf Südafrika. Die deutsche Nationalmannschaft startet am Sonntag gegen Curaçao ins Turnier. DFB-Kapitän Kimmich fordert vom Team vollen Einsatz und hofft auf einen guten Start.
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11: Hier ist das Wetter für uns in Baden-Württemberg mit den aktuellen Temperaturen in Friolzheim 16 Grad, 13 Grad in Schlierbach, in Böbingen an der Rems 15 Grad. Viele Wolken unterwegs, ab und zu auch mal Sonne. Es kann heute auch stark regnen und gewittern. Und es bleibt auch morgen wechselhaft bei ähnlichen Temperaturen. 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Genau 3:03, die neue 107.7 Verkehrsservice. Ganz viel los rund um die Baustelle bei Pforzheim auf der A8 Stuttgart-Karlsruhe in beide Richtungen 5 Kilometer. A8 in Richtung Ulm, zwischen Gröbingen und Wiesensteig 2 Kilometer Baustellenstau. Und geblitzt wird auf der B10 in Richtung Ulm, darunter vom Gas an der Ausfahrt Süßen. Ihr dürft 50 fahren. Eure Staus und Blitzer, immer kostenlos. 0800 24 7 107. Gute Fahrt!
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11: Hallo und schönen Mittwochmittag. Ich bin Doro. Hi. Und wenn wir eins können, sind es die meisten 80er spielen von echten Legenden. Status Quo in die Arminau.
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0: Hier ist das Wetter für uns in Baden-Württemberg. Kühl heute, 12 bis 19 Grad und bewölkt, ab und zu nass, kann immer wieder stark regnen oder auch Gewitter. Morgen wird es nochmal wechselhaft und der Freitag dann deutlich wärmer und auch freundlicher. 12.31 Uhr, die neue 107.7 Verkehrsservice. Nicht viel los auf den Straßen. Einige Fahrstelle gibt es von der B28 Richtung Horb zwischen Industriegebiet Reutlingen West und B27 Stuttgarter Straße. Ein Plastikteil auf der Fahrbahn. Auf der A8 in Richtung Ulm zwischen Kreuz Stuttgart und Möhringen 3 Kilometer Stop and Go. Und eure Staus und Blitzer immer kostenlos. 0800 24 7 107.7. Gute Fahrt euch. 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
0: Schöne Mittagspause. Ich bin Doro. Hi. Spiel die meisten 80er dazu, die meisten 90er, die meiste Musik. Jetzt von Queen. I Want It All.
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0: Savage Garden, Ende der 90er, einen rausgehauen. Bester Rock und Pop, truly, madly, deeply. 12.42 Uhr ist es am Mittwochmittag und in der Mittagspause gibt's bei den Red Hot Chili Peppers ein frisch geschnibbeltes Müsli, ich bin mir ganz sicher.
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0: Könnt ihr heute wieder knacken? Ist bis jetzt noch ungeknackt, ja? Kommt heute von Flea von den Red Hot Chili Peppers. Der ein Lieblingsobst hat und wie er das verehrt, das ist schon fast crazy.
2: Für mich ist die das Schönste unter allen Schöpfungen Gottes.
0: Das Schönste unter allen Schöpfungen Gottes ist nicht die Kiwi, haben wir vorhin rausgekriegt. Jörg aus Pfullingen denkt, es ist doch die Banane. Steffi aus Ulm schreibt bei WhatsApp, es kann nur die Himbeere sein. Leute, es geht zumindest schon mal in die richtige Richtung, ja? Das geheime Rockstar-Wort war jetzt noch nicht dabei, aber was könnte es sein? Was denkt ihr? 0800 247 1077.

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12: Morgen startet die Fußball-WM, eins unserer Themen jetzt. Es ist Mittwochmittag, 13 Uhr.
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12: Tom Husse.
13: Schönen guten Tag. Die Gesundheitsminister von Bund und Ländern beraten heute und morgen in Hannover über die Zukunft unserer Gesundheitsversorgung. Verbände und Gewerkschaften haben zu Demos aufgerufen, Finn Riebesel freundlich berichtet.
14: Die Bundesregierung will unter anderem steigende Krankenkassenbeiträge bremsen. Um das Finanzloch bei den Krankenkassen zu stopfen, sollen dafür allein im kommenden Jahr 16,3 Milliarden Euro eingespart werden. Ärzte befürchten dadurch allerdings finanzielle Einbußen und Einschnitte bei Praxen und Patienten. Viele Haus- und Kinderarztpraxen sind deshalb heute geschlossen geblieben.
13: Bei den Fußballfans weltweit steigt die Spannung. Mit der Partie Mexiko-Südafrika startet morgen die Fußball-WM. Deutschland ist weiter mitten in der Vorbereitung fürs erste Gruppenspiel am Sonntag gegen Curaçao. Sportdirektor Rudi Völler sagt zum Turnierziel:
15: Am liebsten nehmen wir natürlich alle gerne lange dabei. Gruppenphase müssen wir überstehen. Da gibt es ja keine Diskussion. Das müssen wir und wollen wir schaffen. Und am liebsten natürlich auch Gruppenmeister. Natürlich bei dieser Weltmeisterschaft ist das erste Mal eine Runde mehr. Es sind 16-Finale. Also schon ab dann ist es halt auch K.O.-System, dass da keine Ausrutscher mehr erlauben. Es gilt für alle, auch für die absoluten Top-Favoriten. Da kann sich auch schon mal relativ schnell erwischen.
13: Weitere Gruppengegner von uns sind die Elfenbeinküste und Ecuador. Und nun weitere Meldungen in Kürze. Wie macht sich Deutschland fit für die Zukunft? Im Kanzleramt geht es heute Abend um die ganz großen Reformen. Die Regierung berät mit Gewerkschaften und Wirtschaftsverbänden über Ideen. Es geht um Arbeit, Soziales, Steuern und Bürokratieabbau. In Bonn ist heute ein Prozess um einen geplatzten Maskendeal aus der Pandemiezeit gestartet. Ein Hamburger Unternehmen fordert fast 500 Millionen Euro vom Bund und beruft sich auf Absprachen mit dem damaligen Bundesgesundheitsminister Spahn. Das Ministerium sagt, es gab nie einen gültigen Vertrag. In der nordirischen Hauptstadt Belfast sind ausländerfeindliche Proteste am Abend eskaliert. Demonstranten setzten Autos und Gebäude in Brand. Die Feuerwehr musste die Bewohner aus den brennenden Häusern holen. Ausgelöst hatte die Proteste einen Messerangriff, für den ein Migrant aus dem Sudan verantwortlich gemacht wird.
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12: Das Wetter für uns in Baden-Württemberg. Aktuell haben wir in Gerlingen 16 Grad, in Reutlingen auch, in Sigmaringen sind es 15 Grad. Dicke Wolken, wir müssen uns heute den ganzen Tag darauf einstellen, dass es stark regnen kann und auch gewittern. Morgen nochmal wechselhaft und etwas kühler und ab Freitag wird es wärmer und freundlicher. 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Ab auf die Straßen um 3 nach 1. Die neue 177 Verkehrsservice. Vorsicht, A6 nach Mannheim zwischen Sinzheim und Wiesloch-Hauenberg. Ein Reifen auf der linken Spur. Vorsicht, ein Spanngurt auf der A6 Richtung Nürnberg, kurz nach der Kochertalbrücke. Auf der A8 Stuttgart-Karlsruhe an der Baustelle bei Pforzheim-Ost. Da stockt's in beide Richtungen 5 Kilometer. Eure Staus, eure Blitzer, immer kostenlos melden bei uns. 0800 24 7 177. Gute Fahrt.
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12: Mittagspause mit den meisten 80ern, das geht nur mit uns. Gleich von Elton John und hier ist Bonnie Tyler. It's a heartache. Ich bin Doro, schönen Mittwoch.
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0: Rock und Pop, wie wir ihn lieben, Elton John. I'm still standing aus den 80ern, hier auf der 977. Was packt sich eigentlich Flea von den Red Hot Chili Peppers am allerliebsten in sein Müsli? Kommt einer oder eine von euch aus Baden-Württemberg, kriegt das jetzt noch raus?
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0: Nur mein geheimes Rockstar-Wort fehlt, bis wir wissen, über welches Lebensmittel der Chili Peppers Bassist Flea hier so voller Liebe spricht.
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0: Wow. Was wir schon mal streichen können von der Liste sind Kiwis, Bananen, Avocados, Trauben und Himbeeren. Habt ihr alles getippt? War nicht richtig? Manu vom Bodensee hat jetzt auch noch eine Idee. Grüß dich, Manu.
3: Doro, grüß dich. Ich würde sagen, die Erdbeere.
0: Die Erdbeere?
3: Ja. Mhm.
0: Die ist es leider nicht.
3: Ah, gut.
0: Vielleicht weiß noch jemand. Doro, hier, hallo.
4: Hi, hier ist Eddie. Das sind die Heidelbeeren vom Flea.
0: Hi, Eddie. Das kommt ja sowas von wie aus der Pistole geschossen. Ist es richtig?
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4: Mega! Dankeschön!
0: Eine 177-Tasse geht an dich. Wo kommst du her?
4: Aus Schelklingen.
0: Aus Schelklingen. Aber hast du schon mal jemanden erlebt, der so über Essen redet wie Flea?
4: Nee, auf keinen Fall.
0: Ich auch nicht. Welches Lebensmittel, da würdest du sagen, boah, es gibt nichts Geileres? Das ist
4: eher die Erdbeere.
0: Ah ja, die Erdbeere. Ich habe jetzt gedacht, du sagst eine Schweinshaxe oder sowas. Dann wünsche ich dir ganz viel Spaß mit deiner Tasse. Herzlichen Glückwunsch.
4: Dankeschön, Dankeschön.
0: Und hier sind sie natürlich jetzt, die Red Hot Chili Peppers. Aber

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1: Das Wetter für uns in Baden-Württemberg ist heute wolkig und teilweise trocken. Teilweise kann es regnen oder auch gewittern bei bis zu 19 Grad. Morgen nochmal eher wechselhaft. Der Freitag wird dann deutlich wärmer und auch freundlicher bei uns. 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Auf die Straßen um kurz nach 13:30. Die neue 177 Verkehrsservice. Vorsicht, B28 Richtung Reutlingen, Höhe B313 Metzingen, auch der Knoten. Da liegen Gegenstände auf der Fahrbahn. A8 Stuttgart-Karlsruhe in beide Richtungen an der Baustelle bei Pforzheim 5 Kilometer stockend. Und auf der B10 in Stuttgart, Höhe Dreieck Neckarpark B14, defektes Auto auf der rechten Spur. 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
1: Wir machen zusammen Mittwochmittagspause mit den meisten 80ern, den meisten 90ern, der meisten Musik in eurem Radio im Geschäft. Ich bin Doro, hi. Und hier sind Survivor.
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13.43 Uhr, ihr hört die neue 107.7. Schönen Mittwochmittag euch. Das ist bester Rock und Pop aus Österreich. Opus. Und Life is Life.

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Kennst du die Geschichte hinter diesem Song? London, Mitte der 60er Jahre. Der Schauspieler und Schriftsteller Quentin Crisp ist frustriert. Seit Jahren wird er in der Stadt nicht nur ausgegrenzt, sondern auch verprügelt. Und alles nur, weil er offen schwul lebt. 20 Jahre später. An einem regnerischen Tag treffen sich Quentin Crisp und der Sänger Sting in einem Apartment. Crisp ist kürzlich nach New York gezogen und ist auch hier zunächst ein Legal Alien, also ein Außenseiter. Sting hört sich seine Geschichte an und hat sofort die Idee für einen Song. Ich bin ein Ausländer, ein legaler Ausländer. Ich bin ein Engländer in New York. 3 Jahrzehnte später gehört der Song zu bestem Rock,

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25: Baden-Württemberg geht entschlossener gegen Schwarzarbeit vor. Eins unserer Themen jetzt am Mittwochnachmittag. Es ist 14 Uhr.
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25: Mit André Glatzel.
7: Schönen guten Tag.
2: Ärzte machen heute bundesweit gegen die Sparpläne der Bundesregierung im Gesundheitswesen mobil. Viele Haus- und Kinderarztpraxen sind deshalb geschlossen geblieben. Die Mediziner befürchten, dass Patienten die Folgen zu spüren bekommen könnten, etwa durch längere Wartezeiten oder weniger Vorsorgeangebote. Heute und morgen beraten die Gesundheitsminister von Bund und Ländern in Hannover über die Zukunft unserer Gesundheitsversorgung. Baden-Württemberg verstärkt den Kampf gegen Schwarzarbeit. Bei einer Fachtagung in Stuttgart beraten ab heute 200 Fachleute aus ganz Deutschland über Kontrollen. Stefanie Häuslein berichtet.
3: Seit Januar zählt das Kosmetikgewerbe offiziell zu den Schwarzarbeitsbranchen. Dadurch darf der Zoll bei Friseuren, Nagelstudios oder Barbershops, wie schon zum Beispiel auf dem Bau, öfter und strenger kontrollieren. Die Behörden wollen Informationen künftig besser bündeln, schwarze Schafe schneller finden und so seriöse Betriebe schützen. Auf Einladung der Handwerkskammer Region Stuttgart sitzt diesmal auch der Zoll mit am Tisch.
2: Und nun weitere Meldungen in Kürze. In Bonn ist heute ein Prozess um einen geplatzten Maskendeal aus der Pandemiezeit gestartet. Ein Hamburger Unternehmen fordert fast 500 Millionen Euro vom Bund und beruft sich auf Absprachen mit dem damaligen Bundesgesundheitsminister Spahn. Das Ministerium sagt, es gab nie einen gültigen Vertrag. Die Lage in Nahost bleibt angespannt. Nach dem Abschuss eines US-Hubschraubers während einer Patrouille in der Straße von Hormuz hat die US-Armee erneut den Iran angegriffen. Die iranischen Revolutionsgarden flogen daraufhin einen Drohnenangriff auf einen US-Stützpunkt in Bahrain. Den Porsche 911er wird es nie voll elektrisch geben. Das hat Konzernchef Leiters heute klargestellt. Als Hybrid gibt es den 911er bereits. Porsche hat auch zwei voll elektrische SUV, hat sich mit Milliardeninvestitionen zuletzt aber wieder stärker dem Verbrenner zugewandt.
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4: Hier ist das Wetter für uns in Baden-Württemberg. Aktuell haben wir 15 Grad in Echterdingen, 16 Grad in Tamm und auch in Karlsbad. Und es kann heute immer wieder stark regnen oder gewittern. Zwischen trocken, wolkig, teilweise auch sonnig. Morgen nochmal ähnlich wechselhaft. Freitag dann deutlich wärmer und wieder freundlicher. 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Hallo auf die Straßen. 2:03 ist es. Die neue 107.7 Verkehrsservice. Bitte Vorsicht auf der B28 Bad Urach Richtung Reutlingen, Höhe B313 Metzingen liegen Gegenstände auf der Fahrbahn. Vorsicht Unfall auf der A8 Karlsruhe Richtung Stuttgart, Höhe Heimsheim. Da liegen Fahrzeugteile auf der Fahrbahn und der Unfall ist noch nicht abgesichert. Und bitte Vorsicht auch auf der A8 Ulm in Richtung Stuttgart, zwischen Pliningen und Flughafenmesse ein defektes Fahrzeug auf der Standspur. Eure Staus und Blitzer immer kostenlos. 0800 24 7 107.
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4: two, three, wir sind genau der Sender, der die meisten 80er spielt für euren Mittwoch-Arbeitstag. Ich bin Doro, hi, schön, dass ihr bei uns seid. Und ich kenne, glaube ich, niemanden, der Queen nicht liebt, oder? Hier ist A Kind of Magic.
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0: Foreigner am Mittwochnachmittag 14.24 Uhr. Ihr hört die neue 107.7 und freut ihr euch auch auf die Fußball-WM ab morgen? Oder denkt ihr euch, ne, keine Lust, aus Gründen oder einfach so? Dann geht's euch wie 3 von 4 Menschen in Deutschland bis jetzt auch null euphorisch sind, zeigen aktuelle Umfragen. Und bei euch in Baden-Württemberg?
1: Es geht tatsächlich, aber ich denke, das kommt mit der Zeit.
2: Ich bin schon WM-Stimmung, natürlich. Ich habe auch schon Deutschland-T-Shirt bestellt.
3: Hält sich in Grenzen, also vielleicht am Sonntag, aber ganz ehrlich, irgendwie hat es mir die Stimmung verhagelt, wenn ich so sehe, wie korrupt die FIFA ist.
4: Es sind noch keine Fahnen an den Autos, auch an den Gärten hängen noch keine.
5: Also ich freue mich jetzt auch drauf. Wir haben auch schon Deutschland-Fahne aufgehängt bei uns. Wir haben auch Tippspiele jetzt eingerichtet in der Firma. Also wir freuen uns alle drauf.
0: Ja, beim Tippspiel vor 2 Jahren bei der EM, da habe ich sowas von kläglich versagt. Da mache ich auf jeden Fall nicht mit. Aber ich freue mich schon auf die WM. Erstes Deutschlandspiel ist Sonntag gegen Curaçao. Wir sind gespannt. Hier ist jetzt bester Rock und Pop zum Schaffen. Cyndi Lauper aus den 80ern. Time after time auf der neuen.

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0: Hier ist das Wetter für uns in Baden-Württemberg. Immer wieder Kurzregen, teilweise heftig, kann auch gewittern dazu bei 12 bis 19 Grad. Dazwischen trocken, teils mit Sonne. Morgen bleibt es auch noch wechselhaft, aber dann Richtung Wochenende wird es wärmer und freundlicher. Wir schauen auf die Straßen um kurz nach 14:30, die neue 107.7 Verkehrsservice. Es ist richtig viel los auf der A8 Karlsruhe Richtung Stuttgart. Erst zwischen Pforzheim West und Ost, 5 Kilometer stockend an der Baustelle. Im weiteren Verlauf hat es dann einen Unfall gegeben. Zwischen Pforzheim Süd und Heimsheim, 5 Kilometer Stau. Ihr könnt gerade nur auf der Standspur an diesem Unfall vorbeifahren. Der wird da gerade aufgenommen. Und die Stau-Tendenz ist eher steigend. Eure Staus, eure Blitzer, immer kostenlos. 0800 24 7 107.7. Haltet durch und gute Fahrt.
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0: Wir sind mit dabei bei euch im Geschäft. Jetzt mit den Hooters. Johnny B. Wir spielen die meisten 80er, die meisten 90er, die meiste Musik zum Arbeiten.
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Mr. Big hier auf der neuen 107.7. Ihr hört besten Rock und Pop am Mittwochnachmittag. Frage: Was kommt aus New York und hat sich schon in den 70ern geschminkt? Richtig, die hier. Kiss. Classic Rock, wie wir ihn lieben. Hier ist I Was Made for

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7: Gute Nachrichten von der A81. Nach den Arbeiten im Engelberg-Tunnel sind wieder mehr Spuren frei. Das ist eines unserer Themen jetzt. Das ist Mittwochnachmittag gleich 15 Uhr.
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7: Mit André Glatzel.
8: Schönen guten Tag. Die Gesundheitsminister von Bund und Länder beraten heute und morgen in Hannover über die Zukunft unserer Gesundheitsversorgung. Verbände und Gewerkschaften haben zu Demos aufgerufen. Finn Riebesell-Freundlieb berichtet.
9: Die Bundesregierung will unter anderem steigende Krankenkassenbeiträge bremsen. Um das Finanzloch bei den Krankenkassen zu stopfen, sollen dafür allein im kommenden Jahr 16,3 Milliarden Euro eingespart werden. Ärzte befürchten dadurch allerdings finanzielle Einbußen und Einschnitte bei Praxen und Patienten. Viele Haus- und Kinderarztpraxen sind deshalb heute geschlossen geblieben.
8: Nach dem LKW-Brand im Engelberg-Tunnel rollt der Verkehr auf der A81 jetzt wieder besser. In der Nacht wurden sicherheitsrelevante Arbeiten erledigt. In beiden Richtungen sind jeweils drei Spuren wieder nutzbar, heißt es von der Autobahn GmbH. Einschränkungen gibt es weiter in der Oströhre. Wegen Deckenarbeiten sind nur zwei Spuren Richtung Heilbronn offen. Es gilt dort weiter Tempo 40. Und nun weitere Meldungen in Kürze. Dass Deutschland große Reformen braucht, da sind sich die meisten einig. Aber wie die aussehen soll, das ist umstritten. Und heute Abend Thema im Kanzleramt. Die Regierung berät mit Gewerkschaften und Arbeitgebern über ihre Vorstellungen bei den Themen Soziales, Arbeit, Steuern und Bürokratieabbau. In Nordirlands Hauptstadt Belfast sind ausländerfeindliche Proteste eskaliert. Dazu aufgerufen hatten rechtsextreme Aktivisten nach einem Messerangriff, für den ein Migrant aus dem Sudan verantwortlich gemacht wird. Maskierte zündeten Autos und Gebäude an, die Feuerwehr musste Bewohner aus ihren brennenden Häusern retten. Kurz vor Beginn der Fußball-WM blockieren protestierende Lehrer die Zugänge zum Aztekenstadion in Mexiko-Stadt. Dort soll morgen das Eröffnungsspiel stattfinden. Laut Behörden wurden in einem Bus der Demonstranten Sprengsätze gefunden. Mexikos Präsidentin spricht von einer Provokation, das Spiel werde stattfinden.
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7: Das Wetter für uns in Baden-Württemberg sorgt heute noch für ein paar Schauer. Abends zeigt sich aber auch manchen von uns mal kurz die Sonne. Morgen fällt kaum Regen. Wir bekommen mehr Wolken als Sonne bei 14 bis 20 Grad. 20 Jahre Shopping, Spaß, Genuss und Unterhaltung mitten im Herzen von Bad Cannstatt. 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Achtung Autofahrer auf der A6 Heilbronn Richtung Mannheim. zwischen Sinsheim und Wiesloch-Rauenberg liegen gebliebener LKW, rechte Spur blockiert. Achtung bitte auf der 81 Stuttgart Richtung Heilbronn zwischen Ludwigsburg-Nord und Pleidelsheim, Reifenteile rechte Spur. A8 Dauerbaustelle bei Pforzheim, in beide Richtungen 4 Kilometer stockend, 81 Singen Richtung Stuttgart. Zwischen Kreuzböblingen-Hulb und Sindelfingen-Ost schon wieder 4 Kilometer Baustellenstau. Und Udo hat per WhatsApp noch einen Blitzer durchgegeben. B295 von Leonberg nach Renningen. Mobiler Blitzer in Höhe der zweiten Einfahrt. 50 sind da erlaubt. Danke Udo für den Hinweis. Eure Staus, eure Blitzer, immer kostenlos. 0800 24 7 107 7. Gute Fahrt.
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7: Ich bin Christian Krack, hallo. Ja, meine Stimme ist nach meiner Erkältung noch ein bisschen angeschlagen, deshalb lasse ich lieber die Cutting Crew singen. Hier sind die meisten 80er für euch jetzt mit I Just Died in Your Arms.
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0: Rock und Pop mit Boston. Hier ist die neue 107.7. Einen Tag vor WM-Start. Und lass mich mal kurz messen. Mein WM-Fieber liegt gerade bei 0 Grad. Ja, liegt vielleicht auch daran, dass ich die Tage richtiges Fieber hatte und während der Erkältung hat mich einfach gar nichts interessiert. Kleiner Tipp übrigens an alle, ja, werdet einfach nicht während des Urlaubs krank, macht nicht so richtig Spaß. Ganz anders ist unsere Hanna gerade drauf aus Baden-Württembergs rockigster Morningshow durch ihren 5-jährigen Sohn Lino. Sieht sie im Moment wirklich nur noch Schwarz-Rot-Gold zu Hause. Lino ist voll im WM-Fieber, hat Hanna sozusagen angesteckt und auch Markus aus Remseck ist in WM-Stimmung.
1: Ich bin schon in WM-Stimmung, ja, natürlich. Ich habe auch schon T-Shirts bestellt, Deutschland-T-Shirts schon bestellt. Die kommen auch demnächst. Guck halt, dass ich irgendwo entweder daheim gucke oder irgendwo im Biergarten gucke, weil ich weiß noch nicht so genau.
0: Ja, und Torben aus Simmersfeld, der hat schon schwer dekoriert.
2: Also wir haben auch schon Deutschlandfahne aufgehängt bei uns. Wir haben auch Tippspiele jetzt eingerichtet bei uns in der Firma. Die Deutschlandspiele werden wir bestimmt beim Public Viewing anschauen. Also wir freuen uns alle drauf.
0: Ja, vielleicht kommt es ja bei mir auch noch mit dem WM-Fieber. 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
19: Das Wetter für uns in Baden-Württemberg. Aktuell sind es bei euch in Esslingen 13, in Winden 12, in Eppingen 13 Grad. Ja, heute immer mal wieder Schauer. Zwischendurch zeigt sich aber auch die Sonne. Morgen fällt kaum Regen, da bekommen wir mehr Wolken als Sonne bei 14 bis 20 Grad. 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Uhr, die neue 107.7 Verkehrsservice. Achtung Autofahrer auf der A6 Heilbronn Richtung Mannheim zwischen Sinsheim und Wiesloch-Rauenberg. Immer noch der liegen gebliebene LKW, rechte Spur. Achtung auf der A8 Karlsruhe Richtung Stuttgart zwischen Kreuz Stuttgart und Degerloch. Unfallstelle auf der Standspur. Die größten Staus aktuell, A8 Stuttgart Richtung Karlsruhe zwischen Flughafen Messe und Kreuz Stuttgart, 4 Kilometer, 81 Singen Richtung Stuttgart zwischen Kreuz Böblingen-Hulb und Sindelfingen Ost, 4 Kilometer. Und es wird geblitzt an der B295 von Leonberg nach Renningen. Bei der zweiten Einfahrt 50 sind da erlaubt. Eure Staus, eure Blitzer, immer kostenlos 0800 24 7 1077. Gute Fahrt.
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19: Wir spielen die meisten 80er, die meisten 90er, die meiste Musik für euch. Ich bin Christian Krack und jetzt geht's in die 80er. Zu Belinda Carlisle, das ist Leave a Light On. Frohes Schaffen.
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0: passt ja zu dem Wetter. Here comes the rain again. Die Eurythmics, bester Rock und Pop. Um 15.42 Uhr am Mittwochnachmittag, täglich gegen 3:45 spiele ich für euch ja Songs, die sonst selten im Radio zu hören sind.
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0: Der kommt heute von einer grandiosen Rockband aus Berlin, die ihre Wurzeln im Punkrock hat. Nein, die Ärzte sind es nicht, aber die Ärzte, hört mal gut zu, sind große Fans von ihnen, von den Beatsteaks.
2: Kannst du bei den Beatsteaks ruhig sitzen bleiben?
3: Sehr gut.
0: Ja, keiner kann bei den Beatsteaks ruhig sitzen bleiben. Das kann ich aus eigener Erfahrung bestätigen. Die Beatsteaks kommen übrigens im Juli auch mal wieder auf das Fest nach Karlsruhe. Ja, kann ich euch ans Herz legen. Solltet ihr nicht verpassen. Und jetzt hören wir sie natürlich auch mit einem Song aus dem Jahr 2007. Hier ist Jane Became.

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10: Gute Nachrichten für seriöse Betriebe in Baden-Württemberg. Der Kampf gegen Schwarzarbeit wird weiter verstärkt. Das ist eines unserer Themen jetzt. Es ist Mittwochnachmittag, 16 Uhr.
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10: Mit André Glatzel.
12: Schönen guten Tag. Ärzte machen heute bundesweit gegen die Sparpläne der Bundesregierung im Gesundheitswesen mobil. Viele Haus- und Kinderarztpraxen sind deshalb geschlossen geblieben. Die Mediziner befürchten, dass Patienten die Folgen zu spüren bekommen könnten, etwa durch längere Wartezeiten oder weniger Vorsorgeangebote. Heute und morgen beraten die Gesundheitsminister von Bund und Ländern in Hannover über die Zukunft unserer Gesundheitsversorgung. Baden-Württemberg verstärkt den Kampf gegen Schwarzarbeit. Bei einer Fachtagung in Stuttgart beraten ab heute 200 Fachleute aus ganz Deutschland über Kontrollen. Stefanie Häuslein berichtet.
13: Seit Januar zählt das Kosmetikgewerbe offiziell zu den Schwarzarbeitsbranchen. Dadurch darf der Zoll bei Friseuren, Nagelstudios oder Barbershops, wie schon zum Beispiel auf dem Bau, öfter und strenger kontrollieren. Die Behörden wollen Informationen künftig besser bündeln, schwarze Schafe schneller finden und so seriöse Betriebe schützen. Auf Einladung der Handwerkskammer Region Stuttgart sitzt diesmal auch der Zoll mit am Tisch.
12: Und nun weitere Meldungen in Kürze. Deutschland als führende Luftfahrtnation. Für dieses Ziel hat die Bundesregierung eine neue Strategie erarbeitet. Unter anderem sollen Kosten für Fluglinien und andere Luftfahrtunternehmen gesenkt und Flugzeugbauer bei der Entwicklung von neuen Flugzeugen gefördert werden. Fast wie im Film Catch Me If You Can. In Kanada soll ein ehemaliger Air Canada-Pilot jahrelang Passagierjets geflogen sein, ohne die nötige Kapitänslizenz. Er wurde festgenommen. Laut Ermittlern war er auf mehr als 900 In- und Auslandsflügen als Kapitän im Einsatz. Bei den Fußballfans weltweit steigt die Spannung. Mit der Partie Mexiko-Südafrika startet morgen die Fußball-WM. Deutschland bereitet sich weiter aufs erste Gruppenspiel am Sonntag gegen Curaçao vor. DFB-Sportdirektor Völler gibt als Zwischenziel aus, die Vorrunde müssen wir überstehen, am liebsten als Gruppenerster.
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10: Das Wetter für uns in Baden-Württemberg sorgt heute immer wieder für Schauer. Abends soll sich noch die Sonne zeigen, kann ich im Moment noch nicht so richtig glauben. Wir gucken mal. Morgen fällt dagegen kaum Regen. Wir bekommen mehr Wolken als Sonne bei 14 bis 20 Grad. 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Es gibt Stau auf der A8 Stuttgart Richtung Karlsruhe zwischen Flughafen Messe und Kreuz Stuttgart. Im weiteren Verlauf zwischen Heimsheim und 4 Kilometer zwischen Heimsheim und Pforzheim Ost nochmal 4 Kilometer, auch in der Gegenrichtung. Sieht's ähnlich aus zwischen Pforzheim West und Pforzheim Ost 5 Kilometer und zwischen Dreieck-Leonberg und Kreuz Stuttgart 4 Kilometer Stau. Auch auf der 81 schon wieder Vollgas, Dauerbaustelle bei Böblingen-Sindelfingen in beide Richtungen etwa 4 Kilometer Stau. Eure Staus, eure Blitzer, immer kostenlos 0800 24 7077. Gute Fahrt. 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
10: Wenn das Wetter schon nicht rockt, dann tun wir das eben. Jetzt Classic Rock von Bryan Adams und Heaven und den meisten 80ern mit Kenny Loggins und Danger Zone. Ich bin Christian Krack, hallo.
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0: Hitfest zum Rock und Pop geht Richtung Mittwochfeierabend. Hier ist die neue 107.7. Es ist höchste Zeit für ein kleines Geständnis. Ich züchte ja seit geraumer Zeit an so einem Kinnbart herum. Ja, für einen Vollbart reicht es leider nicht bei mir. Aber der Kinnbart kaschiert etwas das Doppelkinn. Also dafür ist er gut. Als Kind in den 80ern, da dachte ich natürlich immer, dass ich auch mal so einen fetten Vollbart bekommen werde wie Kenny Loggins. Der hat damals die Charts unter anderem mit dem Song hier aufgemischt.
1: 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Geschichte hinter diesem Song?
2: Wir befinden uns Mitte der 80er in den USA. Amerika und die Sowjetunion befinden sich im Kalten Krieg.
3: Für den Fall der Stationierung der neuen amerikanischen Mittelstreckenraketen.
2: Doch die US Army hat ein Problem. Seit dem Vietnamkrieg will kaum mehr jemand Soldat werden. Der Nachwuchs wird knapp.
4: Uncle Sam wants you, you.
2: Eines Tages, im Jahr 1986, läuft ein neuer Film in den Kinos. Top Gun, die Geschichte eines Kampfpiloten. Dank Tom Cruise in der Rolle des Maverick kann die Armee einen Anwerberzuwachs von mehr als 500% verbuchen. Er wird zum Vorbild vieler junger Männer. Und Kenny Loggins mit seinem Titelsong zum Weltstar. Noch heute ist Danger Zone ein Teil von bestem Rock und Pop.

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1: Das Wetter für uns in Baden-Württemberg, ja, das ist ein bisschen zu aprillig für meinen Geschmack. Immer mal wieder Regen heute Abend, soll sich aber stellenweise noch die Sonne zeigen. Morgen fällt dagegen kaum Regen, das ist schon mal gut. Wir bekommen mehr Wolken als Sonne bei 14 bis 20 Grad. 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Achtung Autofahrer, jetzt auf der A8 Stuttgart Richtung Ulm. Zwischen Kirchheim-Tech Ost und Eichelberg, da liegen Metallteile. Die größten Staus, A8 Stuttgart Richtung Karlsruhe zwischen Flughafen Messe und Kreuz Stuttgart, 4 Kilometer. Dauerbaustelle bei Pforzheim in beide Richtungen, 5 Kilometer. Auch auf der A8 Karlsruhe Richtung Stuttgart zwischen Dreieck-Leonberg und Kreuz Stuttgart, 4 Kilometer. Und auf der 81 bei Böblingen-Sindelfingen in beide Richtungen 4 Kilometer. Richtung Heilbronn geht's auch schon wieder los. Und B14 sehe ich jetzt auch noch. Stuttgart Richtung Backnang zwischen Stuttgart-Ost und Kappelberg-Tunnel 4 Kilometer Stau. Eure Staus, eure Blitzer, immer kostenlos. 0800 24 7 1077. Gute Fahrt. 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
1: Wir begleiten euch in den Feierabend mit den meisten 80ern, den meisten 90ern, mit der meisten Musik. Ich bin Christian Krake und jetzt gibt's Classic Rock von Queen. Das ist I Want to Break Free.
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Die meisten 90er mit Eric Clapton, Tears in Heaven. Hier ist die neue 107.7 Besser Rock und Pop um 16.42 Uhr. Und ihr wisst, wir spielen auch die meisten 80er für euch. Und deshalb habe ich jetzt Falco hier am Start. Und der will von Amadeus mal ordentlich durchgerockt werden.

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2: Gute Nachrichten für viele Pendler. Auf der A81 läuft der Verkehr nach dem LKW-Brand im Engelberg-Tunnel wieder besser. Das ist eines unserer Themen jetzt. Es ist Mittwochnachmittag, 17 Uhr.
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4: Schönen guten Tag. Wie macht sich Deutschland fit für die Zukunft? Im Kanzleramt geht es heute Abend um die ganz großen Reformen. Und, Fabian Hoffmann, da treffen ganz unterschiedliche Positionen aufeinander.
5: Ja, Kanzler Merz hat Gewerkschaften und Wirtschaftsverbände eingeladen. Und deren Vorstellungen, wie Reformen etwa zu den Themen Steuern, Arbeit und Soziales aussehen, klaffen einigermaßen weit auseinander. Deshalb schraubt die Koalition die Erwartungen auch vorher schon mal runter. Heute Abend geht's nicht um Entscheidungen, sondern darum, miteinander zu reden. Nicht ganz unwichtig für Merz, der letzten Monat ja beim DGB-Kongress von den Gewerkschaften noch ausgebuht worden ist.
4: Nach dem LKW-Brand im Engelberg-Tunnel rollt der Verkehr auf der A81 jetzt wieder besser. In der Nacht wurden sicherheitsrelevante Arbeiten erledigt. In beiden Richtungen sind jeweils drei Spuren wieder nutzbar, heißt es von der Autobahn GmbH. Einschränkungen gibt es weiter in der Oströhre. Wegen Deckenarbeiten sind nur zwei Spuren Richtung Heilbronn offen. Es gilt dort weiter Tempo 40. Und nun weitere Meldungen in Kürze. Die Gesundheitsminister von Bund und Ländern beraten heute und morgen über die Zukunft unserer Gesundheitsversorgung. Die Bundesregierung will unter anderem steigende Krankenkassenbeiträge bremsen. Ärzte befürchten dadurch finanzielle Einbußen. Verbände und Gewerkschaften haben zu Demos aufgerufen. Eine Weltkriegsbombe sorgt in der Potsdamer Innenstadt für Probleme. Der Blindgänger aus dem Zweiten Weltkrieg soll nächste Woche entschärft werden. Dann sind unter anderem der Brandenburgische Landtag und der Potsdamer Hauptbahnhof gesperrt. Tausende Menschen müssen im Sperrkreis raus aus ihren Häusern und Wohnungen. Nach dem Einreisewirbel um einen WM-Schiedsrichter erheben die USA schwere Vorwürfe gegen den Somalier. Omar Atan soll wegen angeblicher Kontakte zu mutmaßlichen Mitgliedern terroristischer Organisationen die Einreise verweigert worden sein, heißt es. Er weist das zurück.
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2: Das Wetter für uns in Baden-Württemberg sorgt heute noch für einige Schauer. Zwischendurch zeigt sich aber auch mal die Sonne. Morgen fällt kaum Regen. Wir bekommen mehr Wolken als Sonne. Bei 14 Grad auf der Alp und bis zu 20 Grad am Rhein. 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Uhr und 2 Minuten, die neue 107.7 Verkehrsservice. Achtung Autofahrer auf der A8 Stuttgart Richtung Ulm zwischen Kirchheimteck Ost und Eichelberg. Metallteile. Achtung bitte auf der B10 Ulm Richtung Stuttgart im Plochinger Dreieck in der Überleitung Richtung Nürtingen zur B313. Auto liegen geblieben. Stau A8 Stuttgart Richtung Karlsruhe zwischen Flughafen Messe und Kreuz Stuttgart 4 Kilometer zwischen Dreieck-Leonberg und Kreuz Stuttgart ebenfalls 4. Ansonsten Staus an den ganzen Dauerbaustellen und auf der B14 Stuttgart Richtung Backnang auch schon wieder voll und zwar zwischen Stuttgart Ost und Kappelberg-Tunnel 4 Kilometer Stillstand. Habt ihr noch was gesehen? Eure Staus, eure Blitzer? Immer kostenlos 0800 24 7 107.7. 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
2: Mit viel Musik geht's in den Mittwoch-Feierabend. Wir haben für euch die meisten 80er jetzt mit Guns N' Roses oder Pat Benatar und die meisten 90er mit den Spin Doctors. Ich bin Christian Krack. Hi!
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0: Mit bestem Rock und Pop geht's in den Mittwochfeierabend. Oh, ihr merkt, meine Stimme ist so ein bisschen angeschlagen nach einer Woche Erkältung. Kein Wunder. Deshalb lasse ich jetzt mal lieber diese beiden Herren hier quatschen.
1: 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Jetzt versucht ein Engländer, Schwäbisch zu lernen. Steven lernt Schwäbisch. Und hier sind Steven und Urschwabe Jens.
2: Hi Jens.
3: Hi, grüß dich Steven.
2: Was ist bitte mein neues Wort für heute?
3: Ja, das schwäbische Wort für heute ist Putzele.
2: Putzele?
3: Mhm.
2: Putzele. Ich denke an Salz, Pfeffer und Butter. Und okay. Das schmierst du?
3: Du?
2: Auf die Beinen.
3: Ja.
2: Von, ich weiß nicht, ob es Kinder oder Erwachsene ist, egal. Du schmierst auf die Beine, du machst diesen Teig. Und dann müssen sie durch Dorf rennen oder über eine Wiese rennen und wird gejagt von irgendetwas. Und so ein Hund. Und wenn es deine Salz, Pfeffer, Butterbeine ableckt,
3: ja.
2: Bist du raus.
3: Das ist Putzele.
2: So ein Wettrennen. Putzele. Und alle Schwaben freuen sich auf diesem Wettrennen im Dorf.
3: Nein.
2: Die lachen alle.
3: Wir Schwaben verschwenden ja nichts. Das heißt, wir schmieren uns keine Butter, Salz und Pfeffer auf die Füße, um dann durchs Dorf zu springen und die Hunde abschlägern zu lassen. Das machen wir nicht. Putzele ist wirklich, das waren deine Kinder, als sie frisch auf die Welt gekommen sind. Diese ganz kleine Babys, das sagen Putzele. Das ist süß, genau. Das ist
2: das Wort ist nicht süß. Putzele.
3: Doch, es ist süß, aber ich will mir doch nicht vorstellen, wie du die mit Butter einschmierst. Nein.
2: Alles klar. Vielen Dank. Bis morgen.
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13: Das Wetter für uns in Baden-Württemberg, das hat abends von Sonne bis Schauern im Land noch alles zu bieten. Aktuell sind es bei euch in Schorndorf 12 Grad, in Göppingen 12, in Heidelberg 14 Grad immerhin noch. Auch nachts bleibt es wechselhaft, bei 10 bis 3 Grad liegen die Tiefstwerte. Morgen fällt kaum Regen, wir bekommen mehr Wolken als Sonne bei 14 bis 20 Grad. 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
6: 17.31 Uhr haben wir, die neue 107.7 Verkehrsservice. Ja, es gibt Stau an den ganzen üblichen Stellen. Außerdem folgende Gefahrenmeldungen. Achtung Autofahrer, auf der B10 Ulm Richtung Stuttgart im Plochinger Dreieck in der Überleitung zur B313 Richtung Nürtingen offenbar immer noch das liegen gebliebene Auto. Achtung auf der B10 Stuttgart stadtauswärts hoch Richtung Feuerbach. Im Rosenstein-Tunnel, defekter LKW, rechte Spur am Tunnelausgang. Und Achtung jetzt bitte auch auf der B14 Backnang Richtung Stuttgart zwischen dem Teiler B14, B29 und dem Abzweiger nach Waiblingen. Unfallaufnahme, ihr werdet da zwar langsam an der Unfallstelle vorbeigeführt, aber deshalb auch schon fett Rückstau. Eure Staus, eure Blitzer, immer kostenlos 0800 24 7 177. 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
6: Wir begleiten euch durch die ganzen Feierabendstaus mit den meisten 80ern, den meisten 90ern, mit der meisten Musik. Ich bin Christian Krack und hier sind Styx jetzt für euch mit Boat on the River. Schönen Feierabend.
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regt sich, glaube ich, ein bisschen übers Wetter auf heute. Kann ich verstehen. Steven Tyler und Aerosmith. Crying. Besser Rock und Pop für euren Mittwochfeierabend. Hier ist die neue 107.7. 17.41 Uhr haben wir. Und jetzt gibt es die meisten 80er mit Michael Jackson. Das ist Smooth Criminal.

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13: Den Porsche 911er wird es nicht als reines E-Auto geben. Das ist eine gute Nachricht für Puristen. Eines unserer Themen jetzt. Es ist Mittwochabend, 18 Uhr.
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14: Schönen guten Abend. Dass Deutschland große Reformen braucht, da sind sich wohl die allermeisten einig. Aber wie die aussehen sollen, darüber gibt es ganz unterschiedliche Vorstellungen. Und die kommen heute Abend im Kanzleramt auf den Tisch. Die Regierung berät mit Gewerkschaften und Arbeitgebern über ihre Vorstellungen bei den Themen Soziales, Arbeit, Steuern und Bürokratie. SPD-Generalsekretär Tim Klüssendorf.
15: Die letzten Monate haben vor allen Dingen auch gezeigt, dass wir da an einem Strang ziehen müssen und dass wir sie von vornherein direkt mit am Tisch brauchen, weil eben die Maßnahmen, die wir gemeinsam ergreifen müssen, auch das Vertrauen der Sozialpartner, der Gewerkschaften, auch der Unternehmer verlangt, aber auch eben deren Mitwirkung.
14: Nur noch ein Tag ist es, dann beginnt die XXL-Fußball-WM in Nordamerika. Im Eröffnungsspiel trifft Co-Gastgeber Mexiko auf Südafrika. Die deutsche Nationalmannschaft kann sich noch bis Sonntag vorbereiten, dann geht es gegen Curaçao. DFB-Kapitän Joshua Kimmich fordert vom Team vollen Einsatz und hofft auf einen guten Start ins Turnier.
16: Ich hoffe, dass jeder, der hier ist, Weltmeister werden möchte, aber das bringt uns auf dem Weg dorthin nicht viel, wenn wir das nur möchten, sondern wir müssen jetzt was tun, um Spiele zu gewinnen, und damit sollten wir anfangen.
14: Und nun weitere Meldungen in Kürze. Deutschland als führende Luftfahrtnation. Für dieses Ziel hat die Bundesregierung eine neue Strategie erarbeitet. Unter anderem sollen Kosten für Fluglinien und andere Luftfahrtunternehmen gesenkt und Flugzeugbauer bei der Entwicklung von neuen Flugzeugen gefördert werden. Den Porsche 911er wird es nie voll elektrisch geben. Das hat Konzernchef Leiters heute klargestellt. Als Hybrid gibt es den 911er bereits. Porsche hat auch zwei voll elektrische SUV, hat sich mit Milliardeninvestitionen zuletzt aber wieder stärker dem Verbrenner zugewandt. Harpe Kerkeling als Bundespräsident. Das fordert jetzt eine Online-Petition und mehr als 23.000 Menschen haben die bereits unterschrieben. Kerkeling wird in der Petition als überparteilicher Brückenbauer bezeichnet. Der Komiker selbst hat eine Kandidatur zumindest nicht ausdrücklich ausgeschlossen.
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13: Das Wetter für uns in Baden-Württemberg ist heute Abend ganz unterschiedlich. Stellenweise weiter Schauer, stellenweise blitzt sogar die Sonne durch. Auch nachts bleibt es wechselhaft bei 10 bis 3 Grad. Morgen kaum Regen, das ist doch schön. Wir bekommen mehr Wolken als Sonne bei 14 Grad auf der Alb und bis zu 20 Grad am Rhein. Nürtinger Maientag. Ab Freitag geht's los mit Maisingen, Rummelplatz, Biergarten und täglich Live-Musik mit coolen Bands. Freut euch auf den farbenfrohen Festumzug am Samstag. Na, da sollte eigentlich ja jetzt das hier noch kommen. Da habe ich zu sachte hier auf die Taste gedrückt. Probieren wir es mal. Da ist es. 18 Uhr und 3 Minuten, die neue 107.7 Verkehrsservice. Ja, immer noch Stau an den üblichen Stellen. Außerdem, Achtung Autofahrer, jetzt auf der A81. Stuttgart Richtung Singen. Zwischen Böblingen-Sindelfingen und Kreuz Böblingen-Hulb. Ein liegen gebliebenes Auto, rechte Spur. Achtung bitte auf der B10. Stuttgart raus, also hoch Richtung Feuerbach. Rosensteintunnel, liegen gebliebener LKW, rechte Spur am Tunnelausgang. Achtung bitte weiterhin auf der B14, Backnang Richtung Stuttgart zwischen dem Teiler B14, B29 und Waiblingen, Unfallaufnahme. Und Achtung jetzt auch auf der B27, Tübingen Richtung Stuttgart in der Ausfahrt Degerloch, Unfallaufnahme. Eure Staus, eure Blitzer immer kostenlos, 0800 24 7 1077, gute Fahrt. 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
13: Ich bin Christian Krack. Schönen guten Abend zu meinem kleinen Feierabendquiz zum Weltgeschehen. Ja, ich bin wieder zurück. Wer spielt mit mir denn heute eine Runde? Wer will unsere schicke schwarze neue 107.7 Tasse gewinnen? Die Einstiegsfrage verrate ich euch ja wie immer jetzt schon mal. Das habt ihr sicher alle mitbekommen. Wann soll Stuttgart 21 nun doch erst fertiggestellt werden können? Wegen falsch verlegter Kabel? 2031 oder 2036? Wisst ihr das und so ein bisschen mehr? Dann jetzt einfach kostenlos anrufen und mitspielen. 0800 24 7 1077.

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0: Mit bestem Rock und Pop geht's in den Mittwochabend. 6:58 haben wir.
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0: Ich bin Christian Krack. Hallo, wer will mich denn heute knacken?
2: Der Markus aus Nürtingen.
0: Markus, was passiert bei dir heute Abend noch?
2: Keine Ahnung, ich bin jetzt zu Hause und ich trinke noch ein Bier.
0: Okay, und jetzt stellst du dich tapfererweise meinen Fragen. Ja, 25 Sekunden ja. Zeit, 5 Fragen zum Weltgeschehen stelle ich dir. 4 musst du aber noch richtig beantworten, dann hast du ja schon gewonnen.
2: Okay.
0: Und wenn du mal was nicht weißt, dann sagst du schnell weiter oder rätst kurz, ja?
2: Okay.
0: Ab geht's, Achtung.
2: Alles klar.
0: Wann soll Stuttgart 21 nun doch erst fertiggestellt werden? 2031 oder 2036?
2: 2031.
0: Ja, hoffentlich. Zum WM-Auftakt morgen trifft Mitgastgeber Mexiko auf Südafrika in der mexikanischen Hauptstadt. Wie heißt die?
2: Weiter.
0: Mexico City. Eine Firma fordert von der Bundesregierung gut 500 Millionen Euro, weil sie 2020 während der Corona-Pandemie worauf sitzen geblieben ist? Auf?
2: Weiter.
0: Ah, Masken. Porsche hat angekündigt, dass es den 911er wie niemals geben wird. Voll elektrisch oder als Hybrid?
2: Als voll elektrisch.
0: Ja. Fernsehmoderatorin Andrea Kiewel wird heute 61. Seit dem Jahr 2000 moderiert sie im ZDF. Welche Sendung?
2: Weiter.
0: Ah, jetzt komm.
2: Ah.
0: Ha. Fernsehgarten. Den kennst du aber, oder?
2: Ja, natürlich.
0: Ah, Mensch, schade. Das hat nicht ganz gereicht. Du.
2: Schade.
0: Markus, aber... Ich wünsche dir trotzdem einen entspannten Feierabend und wir machen es immer so, jeder kriegt eine zweite Chance, spielst mal wieder
2: Dankeschön.
0: Mit und dann hast du sicher mehr Glück, ja?
2: Okay, danke schön. Schönen Abend dir.
0: Ja, dir Ciao. Auch. Ha, das war knapp, aber wie sieht's mit euch aus? Spielt doch mit mir mal eine Runde Knack den Krack. Müsst erstmal den Mut haben, wie Markus ihn hatte. Morgen Abend wieder, kurz nach 6 die Einstiegsfrage hören und ganz schnell anrufen.

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14: Das Wetter für uns in Baden-Württemberg, ja, das hat abends von Sonne bis Regen noch alles zu bieten. Aktuell sind es in Filderstadt 13, Eislingen 12, Calw 12 Grad. Auch nachts bleibt es dann wechselhaft, 10 bis 3 Grad. Morgen fällt kaum Regen, mehr Wolken als Sonne, aber an sich wird es ganz angenehm. 14 Grad in den Bergen bis zu 20 Grad am Rhein. 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Achtung Autofahrer auf der A81 Heilbronn Richtung Stuttgart zwischen Zuffenhausen und Feuerbach. Da liegt ein Holzbalken. Auf der linken und mittleren Spur ein sehr langer Balken. Achtung auf der 81, Stuttgart Richtung Singen, zwischen Kreuz Stuttgart und Sindelfingen Ost. Unfallstelle rechte Spur, dementsprechend natürlich auch schon 2 bis 3 Kilometer Stau. Und Achtung mit dem weiteren Verlauf Richtung Singen zwischen Gärtringen und Herrenberg. Nochmal ein liegen gebliebener LKW auf dem Beschleunigungsstreifen. Eure Staus, eure Blitzer, immer kostenlos 0800 24 7 107 7. Gute Fahrt. 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
14: Wir spielen die meisten 80er, die meisten 90er, die meiste Musik für euch. Ich bin Christian Krack und jetzt gibt's Classic Rock von Queen. Don't Stop Me Now. Haltet mich nicht auf. Das passt ja gut für euren Nachhauseweg.
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Robbie Williams, Let Me Entertain You. Hier ist die neue 107.7, 18.42 Uhr am Tag vor dem WM-Beginn. Und was hat hier die Bild gerade ausgegraben? Unsere Nationalspieler, die spielen auf dem Tablet offenbar gerne Ludo. Ich kannte das nicht. Also im Prinzip ein Brettspiel, was man auch auf dem Tablet spielen kann, gilt als Vorgänger von Mensch ärgere dich nicht. Also ist dann demnach noch einfacher als Mensch ärgere dich nicht? Okay, ich weiß ja, was man so über Fußballer sagt und ihren IQ, aber da habe ich doch ein bisschen mehr erwartet, Jungs.

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8: Das wäre vielleicht gar nicht die schlechteste Wahl. Wird Harpe Kerkeling etwa Bundespräsident? Das ist eines unserer Themen jetzt. Es ist Mittwochabend, 19 Uhr.
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10: Schönen guten Abend. Wie macht sich Deutschland fit für die Zukunft? Im Kanzleramt geht's heute Abend um die ganz großen Reformen. Und da treffen ganz unterschiedliche Positionen aufeinander. Kanzler Merz hat Gewerkschaften und Wirtschaftsverbände eingeladen. Sie beraten über ihre Ideen zu Steuern, Arbeit, Sozialem und Bürokratieabbau. Die Koalition betont, heute Abend geht's nicht um Entscheidungen, sondern darum, Ideen auszutauschen und im Gespräch zu bleiben. Der Countdown zum Start der Fußball-WM läuft. Morgen gibt's das Eröffnungsspiel zwischen Mexiko und Südafrika. Deutschland ist am Sonntag gegen Curaçao dran und bereitet sich aktuell im WM-Quartier darauf vor. DFB-Kapitän Joshua Kimmich fordert vom gesamten Team vollen Einsatz.
11: Ich hoffe, dass wir einen sehr guten Start ins Turnier haben werden. Das haben uns auch die letzten Turniere gezeigt, dass das sehr, sehr wichtig sein wird. Und deswegen konzentrieren wir uns jetzt erstmal darauf. Wir haben nicht so eine einfache Gruppe, wie das manchmal von außen wahrgenommen wird. Ich glaube, dass die Gruppe schon kompliziert und schwierig sein wird. Und da müssen wir wirklich in Topform sein.
10: Neben Curaçao spielt Deutschland in der Vorrunde auch gegen die Elfenbeinküste und Ecuador. Und nun weitere Meldungen in Kürze. In Bonn ist heute ein Prozess um einen geplatzten Maskendeal aus der Pandemiezeit gestartet. Ein Hamburger Unternehmen fordert fast 500 Millionen Euro vom Bund und beruft sich auf Absprachen mit dem damaligen Bundesgesundheitsminister Spahn. Das Ministerium sagt, es gab nie einen gültigen Vertrag. Bei einem schweren Busunfall in der Nähe von München ist ein Kind ums Leben gekommen. Ein mit Grundschülern besetzter Reisebus war Mittag bei Hebertshausen in einer Kurve mit einem Linienbus zusammengestoßen. Viele weitere Menschen wurden bei dem Unfall teils schwer verletzt. Harpe Kerkeling als Bundespräsident? Das fordert jetzt eine Online-Petition und mehr als 23.000 Menschen haben die bereits unterschrieben. Der Komiker selbst hat eine Kandidatur zumindest nicht ausdrücklich ausgeschlossen.
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8: Das Wetter für uns in Baden-Württemberg, ja, das ist abends ganz unterschiedlich. Sehe ich das richtig? Jetzt bricht auch bei uns hier mitten in Stuttgart so leicht die Sonne durch die Wolken. Ja, so ist das überall im Land. Stellenweise sonnig, stellenweise allerdings noch Schauer. Auch nachts bleibt es wechselhaft, 10 bis 3 Grad. Morgen kaum Regen, wir bekommen mehr Wolken als Sonne bei 14 bis 20 Grad. 19 Uhr und 3 Minuten, die neue 107.7 Verkehrsservice. Achtung Autofahrer auf der A81 Stuttgart Richtung Singen zwischen Kreuz Stuttgart und Sindelfingen Ost. Unfallstelle. Rechte Spur gesperrt. Oh, da auch gut 2-3 Kilometer Rückstau. Achtung bitte auf der 81 im weiteren Verlauf Richtung Singen zwischen Gärtringen und Herrenberg liegen gebliebener LKW Beschleunigungsstreifen. Und Achtung jetzt im Kreis Esslingen auf der Landstraße zwischen Beurener Tunnel und Auen in beiden Richtungen jetzt eine ungesicherte Unfallstelle. Eure Staus, eure Blitzer, immer kostenlos 0800 24 7 1077. Gute Fahrt.
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8: Ich bin Christian Krag, schönen guten Abend am Mittwoch. Ja, falls ihr am Samstagabend noch nichts vorhabt, solltet ihr kurz vor halb mal gut hinhören. Jetzt gibt's aber erstmal viel Musik mit Patti Smith, Alpha Will und den Toten Hosen.
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0: bester Rock und Pop mit den Hooters und All You Zombies. Hier ist die neue 107.7. Schönen guten Abend, Baden-Württemberg. Wolltet ihr nicht auch schon mal live im Publikum sitzen bei einer Late-Night-Show? Wie früher zum Beispiel mit Harald Schmidt oder David Letterman. Hier bei uns in Stuttgart heißt es natürlich nicht Late-Night, sondern
1: Late-Nightle.
2: Late-Nightle.
1: Late-Nightle.
0: Jörg Pauli ist nämlich bei mir. Hi Jörg.
3: Hi.
0: Dein Gesicht kennen sicherlich viele aus dem Fernsehen, aus dem Theater, aus der Werbung und nicht zuletzt von Social Media. Du bist ja wirklich sehr erfolgreich mit lustigen Schwäbisch-Videos. Du hast auch schon viele für unsere neue 107.7-Seiten gemacht. Und das klingt dann zum Beispiel so.
3: Hey, hey, hey, wie sieht's aus bei euch daheim? Hey, hört ihr hier gut zu beim Radiosender, gell? Ich nämlich schon.
2: Also wenn ihr ein bisschen mit mir Brezel-Yoga machen wollt, dann machen wir schön mal den Brezelgruß, gell?
0: Grandios, ja. Und seit mittlerweile einigen Monaten bist du nun auch schwäbischer Late-Night-Host. Also hier mitten in Stuttgart, am Schlossplatz, in der Komödie Marquardt. Was geht da ab bei Late-Nightle?
3: Also Late-Nightle, die Late-Night-Show ist entstanden, weil wir noch was anderes im Theater machen wollten. Eine Unterhaltungsform, die ich sehr mag. Also eine Mischung aus Musik, Talk mit Gästen, Comedy und das eben alles live und auf der Bühne, dass man einfach mit den Künstlern nochmal so ein bisschen auf Tuchfühlung gehen kann und auch von denen was man sieht, was man vielleicht noch nie gesehen hat. Eigentlich eine klassische Late-Night-Show, aber die eben leicht schwäbisch angehaucht und deswegen mit diesem schwäbischen Understatement Late-Nightle.
0: Und diesen Samstag, nun eine Art Premiere nach dem großen Erfolg von Late-Nightle, geht's vom Foyer in den Komödiensaal. Und das auch gleich noch mit einem besonderen Gast?
3: Genau, also da dieses Foyer schon seit Monaten ausverkauft war, haben wir gedacht, komm, wir gehen in den Saal, gehen all in. Haben Nils Straßburg eingeladen, den Stuttgarter Elvis-Interpret, der beste deutsche Elvis-Interpret. Und da freue ich mich sehr drauf, weil ich bin großer Elvis-Fan. Und er wird natürlich ein paar Songs singen und wird aber auch von seinem Buch erzählen. Er hat ein Buch geschrieben, Living Elvis. Außerdem gibt es noch ein paar andere Gäste. Wir machen auch Comedy zusammen, wir machen Quatsch und es wird ein super Abend.
0: Samstagabend, 19.30 Uhr, Late Nightle in der Komödie Marquardt, hier mitten in Stuttgart mit Jörg Pauli und Nils Straßburg unter anderem. Und wer nicht bis zur Abendkasse warten will, Tickets könnt ihr jetzt schon vorbestellen über
3: schauspielbühnen.de.
0: Ich drück dir sämtliche Daumen.
3: Dankeschön.

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8: Das Wetter für uns in Baden-Württemberg, das hat abends von Sonne bis Schauern noch alles zu bieten. Aktuell sind es in Esslingen 14, Ludwigsburg 13, Bühl 13 Grad. Ja, auch nachts immer mal wieder so ein bisschen Regen, 10 bis 3 Grad. Morgen fällt dagegen kaum Regen, wir bekommen mehr Wolken als Sonne unterm Strich bei 14 bis 20 Grad. Genau 7:30, die neue 107.7 Verkehrsservice. Achtung Autofahrer auf der A81 Stuttgart Richtung Singen zwischen Kreuz Stuttgart und Sindelfingen Ost. Immer noch die Unfallstelle auf der rechten Spur und ja, da gibt es dementsprechend auch noch so ein bisschen Rückstau. Achtung bitte auf der 81 im weiteren Verlauf Richtung Singen zwischen Gärtringen und Herrenberg, defekter LKW. Und Achtung im Kreis Esslingen, Landstraße zwischen Beurener Tunnel und Auen in beiden Richtungen läuft hier eine Unfallaufnahme. Eure Staus, eure Blitzer, immer kostenlos, 0800 24 7 1077, gute Fahrt.
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8: Schönen Mittwochfeierabend euch, wir sind bei euch mit den meisten 80ern, den meisten 90ern, mit der meisten Musik. Ich bin Christian Krack und jetzt geht's in die 80er zu Michael Jackson, das ist Dirty Diana.
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wahrscheinlich den größten Mund der Rockgeschichte, Steven Tyler und Aerosmith. Die meisten 90er hier bei der 977. Bester Rock und Pop für euren Feierabend. Ja. Entschuldigung, hab wegen so ein bisschen hier Heiserkeit ein Hustegutzel im Mund. Ja? Oder wie sagt denn ihr eigentlich bei euch zu Hause? Bonbon, Bombole, Hustegutzel. Ihr wisst, was ich meine.

0: 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Kennst du die Geschichte hinter diesem Song? Das Jahr 2000. In sämtlichen kanadischen Radiostationen glühen die Telefonleitungen. Tausende Beschwerden in wenigen Minuten. Die Sender haben das erste Mal The Bad Touch von der Bloodhound Gang gespielt. Ein Song voller schmutziger Begriffe und Anzüglichkeiten. Darauf hat es Sänger Jimmy Pop angelegt. Denn nachdem er und seine Band seit Jahren erfolglos sind, hat er einfach die maximale Anzahl an versauten Begriffen in einen Song gepackt. Du und ich, Baby, sind nichts anderes als Säugetiere. Also lass es uns machen wie die im Discovery Channel. Die Bloodhound Gang. The Bad Touch.
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2: Werden heute Abend etwa große Reformen angeschoben? Das ist unser Top-Thema jetzt. Es ist Mittwochabend, 20 Uhr.
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4: Schönen guten Abend. Dass Deutschland große Reformen braucht, da sind sich die meisten einig. Aber wie die aussehen sollen, das ist umstritten. Und die kommen heute Abend im Kanzleramt auf den Tisch. Kanzler Merz hat Gewerkschaften und Arbeitgeber zum Spitzentreffen eingeladen. Es geht um Steuern, Arbeit, Soziales und Bürokratieabbau. Und da klaffen die Vorstellungen naturgemäß weit auseinander. DGB-Chefin Fahimi etwa wirft der Regierung vor, bisher nur Kürzen und Sparen im Sinn zu haben. Deutschland als führende Luftfahrtnation. Dieses Ziel hat sich die Bundesregierung gesteckt und dafür eine neue Strategie erarbeitet. Wie sieht die denn aus, Jana Klonikowski?
5: Also Schwarz-Rot will zum einen die Kosten für Fluglinien und andere Luftfahrtunternehmen senken und auch Bürokratie in dem Bereich abbauen. Außerdem sollen Flugzeugbauer bei der Entwicklung von neuen Flugzeugen für Kurz- und Mittelstrecken gefördert werden. Umwelt- und Klimaschützer kritisieren, dass dabei der Klimaschutz außer Acht gelassen wird. Die Strategie wurde zum Start der Internationalen Luft- und Raumfahrtausstellung vorgestellt. Die Messe läuft noch bis einschließlich Sonntag in Berlin.
4: Und nun weitere Meldungen in Kürze. Die Finanzlage der gesetzlichen Krankenkassen ist noch schlechter als bisher gedacht. Das Bundesgesundheitsministerium rechnet in diesem Jahr mit Mehrausgaben von 3,5 Milliarden Euro. Nach bisherigen Berechnungen dürfte die geplante Reform das Finanzloch nicht komplett schließen. In Deutschland gibt es immer mehr Rentner. Wie die Rheinische Post berichtet, hat die Deutsche Rentenversicherung zum Jahreswechsel 19,1 Millionen Menschen Altersbezüge gezahlt. Fast jeder Dritte geht übrigens vorzeitig in Rente und nimmt dafür Abschläge in Kauf. Die Menschen in Deutschland essen weniger Kirschen. 1,7 Kilo waren es letztes Jahr pro Kopf. Vor ein paar Jahren war das noch ein Kilo mehr. Die heimische Kirschernte hat gerade begonnen. Die Bauern rechnen mit guten Ergebnissen, wenn das Wetter ihnen keinen Strich durch die Rechnung macht.
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2: Das Wetter für uns in Baden-Württemberg wird auch nachts noch den ein oder anderen Schauer bringen bei 10 bis 3 Grad. Für morgen sieht es eigentlich gar nicht schlecht aus. Kaum Regen, mehr Wolken als Sonne bei 14 bis 20 Grad. Kurz nach 8, die neue 107.7 Verkehrsservice. Achtung Autofahrer, noch auf der A81 Stuttgart Richtung Singen zwischen Gärtringen und Herrenberg. Defekter LKW und Achtung im Kreis Esslingen. Auf der Landstraße zwischen Beurener Tunnel und Auen in beiden Richtungen noch eine Unfallaufnahme. Eure Staus, eure Blitzer. Immer kostenlos 0800 24 700 77. Ich bin Christian Krack. Ich wünsche euch eine gute Fahrt durch den Mittwochabend.
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0: 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Kennst du? Close your eyes, give me your hand. Die Geschichte hinter diesem Song?
1: Februar 1989. Die Bengals sind auf dem Höhepunkt ihrer Karriere. Ihre Songs laufen ununterbrochen im Radio und dementsprechend sind sie ziemlich gut gelaunt. Eines Tages beschließen sie, zum Sammeln neuer Ideen, sich ein bisschen Inspiration zu verschaffen. Dafür machen sie einen Ausflug zu einem ganz besonderen Ort, dem Grab von Elvis Presley. Ehrfürchtig stehen die drei Mädels im Garten der Erinnerung und schauen auf das Grab des King. Dort steht ein kleines Kästchen mit einer Kerze darin. Eternal Flame. Das wäre doch ein toller Songtitel, denkt sich Bengals-Sängerin Susanna Hoffs. Kurze Zeit später erobert Eternal Flame die Spitze der internationalen Charts. Inspiriert durch Elvis Presley ist der Song heute bester Rock und Pop.
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1: Im Studio Lisa Schwarzkopf. Schönen guten Abend. Reformen, ja, aber wie? Darum geht's aktuell im Kanzleramt bei einem Spitzentreffen mit Regierung, Gewerkschaften und Wirtschaftsverbänden. Auf dem Tisch liegen die Reformpläne zu den Themen Steuern, Arbeit, Soziales und Bürokratieabbau. CDU-Generalsekretär Carsten Lennemann.
2: Es gibt Personen, die stark auf Verteilungskämpfe aus sind und es gibt Personen, die sehr stark darauf aus sind, das Wachstum voranzubringen. Und wir glauben nicht, dass man das mit Verteilungskämpfen schafft. Und über diese Fragen muss man reden, wie wir die Wettbewerbsfähigkeit der deutschen Wirtschaft und des Standorts steigern. Und das, glaube ich, muss im Mittelpunkt stehen.
1: Bei einem schweren Busunfall in der Nähe von München ist ein Kind ums Leben gekommen. Ein mit Grundschülern besetzter Reisebus war Mittag bei Hebertshausen in einer Kurve mit einem Linienbus zusammengestoßen. Viele weitere Menschen wurden bei dem Unfall teils schwer verletzt. Dutzende Helfer und mehrere Rettungshubschrauber waren im Einsatz. Die Kinder im Reisebus waren auf einem Schulausflug. Wie es zu dem Unfall kommen konnte, ist noch unklar. Und nun weitere Meldungen in Kürze. Die Finanzlage der gesetzlichen Krankenkassen ist noch schlechter als bisher gedacht. Das Bundesgesundheitsministerium rechnet in diesem Jahr mit Mehrausgaben von 3,5 Milliarden Euro. Nach bisherigen Berechnungen dürfte die geplante Reform das Finanzloch nicht komplett schließen. Happe Kerkeling als Bundespräsident. Das fordert jetzt eine Online-Petition und mehr als 23.000 Menschen haben die bereits unterschrieben. Kerkeling wird in der Petition als überparteilicher Brückenbauer bezeichnet. Der Komiker selbst hat seine Kandidatur zumindest nicht ausdrücklich ausgeschlossen. Bei den Fußballfans weltweit steigt die Spannung. Mit der Partie Mexiko-Südafrika startet morgen die Fußball-WM. Deutschland bereitet sich weiter aufs erste Gruppenspiel am Sonntag gegen Curaçao vor.
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0: 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Kennst du? Die Geschichte hinter diesem Song? Es ist 1981. Eines der schlimmsten Jahre im Leben von Phil Collins. Mit seinen Bandkollegen von Genesis hat er sich verstritten. Seine Ehe ist ein Trümmerhaufen. Mit den Nerven ist er völlig am Ende. Nachdem seine Frau ihn verlassen hat, suhlt sich Phil Collins in Selbstmitleid. Er geht nicht mehr aus dem Haus und schreibt aus lauter Einsamkeit bittere Texte an seine Ex-Frau. Du kannst das dreckige Grinsen lassen. Ich kann es fühlen, wie es heute Nacht in der Luft liegt. Die Abrechnung mit seiner Ex wird zu einem seiner größten Erfolge und ist heute ein Teil von bestem Rock und Pop.
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1: Im Studio Gisa Weber. Schönen guten Abend. Reformen ja, aber wie? Darum geht es aktuell im Kanzleramt. Bei einem Spitzentreffen mit Regierung, Gewerkschaften und Wirtschaftsverbänden. Auf dem Tisch liegen die Reformpläne zu den Themen Steuern, Arbeit, Soziales und Bürokratieabbau. CDU-Generalsekretär Carsten Linnemann.
2: Es gibt Personen, die stark auf Verteilungskämpfe aus sind. Und es gibt Personen, die sehr stark darauf aus sind, das Wachstum voranzubringen. Und wir glauben nicht, dass man das mit Verteilungskämpfen schafft. Und über diese Fragen muss man reden, wie wir die Wettbewerbsfähigkeit der deutschen Wirtschaft und des Standorts steigern. Und das, glaube ich, muss im Mittelpunkt stehen.
1: Deutschland als führende Luftfahrtnation. Dieses Ziel hat sich die Bundesregierung gesteckt und dafür eine neue Strategie erarbeitet. Wie sieht die denn aus, Jana Klonikowski?
3: Also, Schwarz-Rot will zum einen die Kosten für Fluglinien und andere Luftfahrtunternehmen senken und auch Bürokratie in dem Bereich abbauen. Außerdem sollen Flugzeugbauer bei der Entwicklung von neuen Flugzeugen für Kurz- und Mittelstrecken gefördert werden. Umwelt- und Klimaschützer kritisieren, dass dabei der Klimaschutz außer Acht gelassen wird. Die Strategie wurde zum Start der internationalen Luft- und Raumfahrtausstellung vorgestellt. Die Messe läuft noch bis einschließlich Sonntag in Berlin.
1: Und nun weitere Meldungen in Kürze. In Bonn ist ein Prozess um einen geplatzten Maskendeal aus der Pandemiezeit gestartet. Ein Hamburger Unternehmen fordert fast eine halbe Milliarde Euro vom Bund und beruft sich auf Absprachen mit dem damaligen Bundesgesundheitsminister Spahn. Das Ministerium sagt, es gab nie einen gültigen Vertrag. Habe Kerkeling als Bundespräsident. Das fordert jetzt eine Online-Petition und mehr als 23.000 Menschen haben die bereits unterschrieben. Kerkeling wird in der Petition als überparteilicher Brückenbauer bezeichnet. Der Komiker selbst hat eine Kandidatur zumindest nicht ausdrücklich ausgeschlossen. Nur noch ein Tag ist es, dann beginnt die XXL-Fußball-WM in Nordamerika. Im Eröffnungsspiel trifft Co-Gastgeber Mexiko auf Südafrika. Die deutsche Nationalmannschaft startet am Sonntag gegen Curaçao ins Turnier. DFB-Kapitän Kimmich fordert vom Team vollen Einsatz und hofft auf einen guten Start.
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0: 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Kennst du die Geschichte hinter diesem Song?
1: Es ist 1996. Skunk Anansie, Sängerin Skin, hat einen schlimmen Abend. Gerade hat sie mit ihrer Freundin Schluss gemacht. In ihrem Kopf pocht immer derselbe Satz. Ich hoffe, jetzt fühlst du dich gut.

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0: 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Kennst du? Die Geschichte hinter diesem Song? 1975, Aufnahmestudio Abbey Road in London. Pink Floyd nehmen ihr neues Album auf. Plötzlich erscheint im Studio ein dicker Mann. Die Musiker erschrecken. Sie erkennen erst jetzt, dass ihr ehemaliger Bandleader Syd Barrett vor ihnen steht. Er musste die Band 7 Jahre davor verlassen, weil er nach einer Überdosis LSD psychische Probleme bekam. Die Gruppe ist überwältigt, Syd Barrett wiederzusehen. "Wir haben einen Song für dich geschrieben", sagt einer von ihnen. Und so spielen sie das erste Mal Wish You Were Here. Syd Barrett allerdings ist nur mäßig interessiert. "Klingt alt", sagt er und verlässt das Studio. Für immer. Womit er nicht rechnet, Wish You Were Here wird für Pink Floyd einer der erfolgreichsten Songs bis heute.
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0: 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Kennst du die Geschichte hinter diesem Song? 1989. Der junge Student Dean Cushman kommt aus Schweden zurück nach Hause in die USA. Er hatte ein paar tolle Partys in Schweden erlebt und ist Riesenfan von Roxette, einer Band, die außerhalb Schwedens noch niemand kennt. Deswegen hat er sich noch vor dem Abflug ihre Platte als Erinnerung gekauft. Und jetzt hat er nur ein Ziel. Er will die USA für Roxette begeistern. Also läuft er mit der Platte zu seinem Lieblingsradiosender und drückt dem Programmchef das Album in die Hand. Naja, sagt der Programmchef, also gut, wir können das ja mal spielen. Am nächsten Tag stehen die Telefone im Sender nicht mehr still. Die Hörer wollen wissen, was das für ein Song ist. Und so erobert The Look von Amerika aus die Welt. Als Roxette erfahren, wem sie ihren Erfolg zu verdanken haben, laden sie den Studenten nach Stockholm ein. Und er lernt seine Lieblingsband persönlich kennen. Roxette, The Look.
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0: die Geschichte hinter diesem Song? Es ist 1989. Richard Marx sitzt in seinem Aufnahmestudio. Seit Tagen geht es ihm schlecht, denn er vermisst seine Frau Cynthia. Sie ist Schauspielerin und muss für 3 Monate zu einem Filmdreh. Richard Marx setzt sich ans Klavier und schreibt innerhalb von 10 Minuten einen Song. Erst Monate später entscheidet er sich dazu, den Song zu veröffentlichen. Wohin du auch gehst, was immer du tust, ich werde hier auf dich warten. 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